0: Drittel der Menschen für notwendig, sie glauben aber nicht daran, dass sie auch kommen. Thomas Thonfeld, Berlin.
1: Der deutsche Zoll soll besser ausgestattet werden, unter anderem
0: Menschen für notwendig, sie glauben aber nicht daran, dass sie auch kommen. Thomas Thonfeld, Berlin.
1: Der deutsche Zoll soll besser ausgestattet werden, unter anderem mit 1500 zusätzlichen Stellen. Ein Grund dafür ist der wachsende

0: die weniger als 150 Euro wert sind. Das betrifft dann Billig-Online-Shops wie Temu. Thomas Bremser, Redaktion.
1: Zum Auftakt der Filmfestspiele in Cannes ist Herr der Ringe-Regisseur Peter Jackson am Abend mit der Goldenen Ehrenpalme ausgezeichnet worden. Vor der Premiere des ersten Teils der Trilogie vor 25 Jahren war der Anfang des Films in Cannes gezeigt worden. Das habe Vorfreude ausgelöst, sagte Jackson in seiner Dankesrede. Über den roten Teppich der Eröffnungsgala ging auch Heidi Klum, obwohl sie einen Muskelfaserriss hat.
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1: Ich bin Jan-Henner Reitze. Spitzenvertreter der Bundesregierung haben bis kurz vor Mitternacht im Koalitionsausschuss im Berliner Kanzleramt beraten. Was bei den 6-stündigen Gesprächen herausgekommen ist, wollen Union und SPD noch in einer schriftlichen Erklärung bekannt geben. Große Einigungen bei Streitthemen werden keine erwartet, ob beim Haushalt oder einer Steuerreform. Die Runde um Kanzler Friedrich Merz und Vizekanzler Lars Klingbeil wollte sich erst einmal wieder annähern. Cyberangriffe werden in Deutschland zunehmend zum Problem für Unternehmen und Behörden. Laut Bundeslagebild gibt es mehr Erpressungsversuche. Im vergangenen Jahr wurden bundesweit mehr als 1000 Fälle angezeigt.
2: Besonders häufig geht es um sogenannte Ransomware-Angriffe. Dabei verschlüsseln kriminelle Daten und verlangen Geld für die Freigabe. Betroffen sind vor allem kleinere und mittlere Unternehmen. Innenminister Dobrindt sagt, künstliche Intelligenz mache solche Attacken einfacher und gefährlicher. Deshalb plant die Bundesregierung ein neues Gesetz, damit Behörden künftig auch die Infrastruktur der Täter gezielt stören können. Kritik kommt von den Grünen. Sie fordern mehr Einsatz bei der IT-Sicherheit. Zoe Tassovali, Redaktion.
1: Deutschlands größter Rüstungskonzern Rheinmetall ist in die Produktion von Kamikaze-Drohnen eingestiegen. Die Serienproduktion ist am Standort Neuss vorgesehen.
3: Kamikaze-Drohnen haben eine Reichweite von bis zu 100 Kilometern. Sie können bis zu 70 Minuten am Himmel kreisen, ein Ziel anvisieren, auf welches sie dann stürzen und explodieren. Ohne Sprengkopf werden sie auch zur Aufklärung eingesetzt. Rheinmetall baut diese Drohnen bereits in Braunschweig. Jetzt wird die Produktion auf den Standort Neuss bei Düsseldorf ausgeweitet. Früher wurden in dem Werk Autoteile gefertigt. Auch die Konkurrenten Stark und Helsing produzieren Kamikaze-Drohnen für die Bundeswehr. Rheinmetall zieht jetzt nach. Diana Kramer, Nachrichtenredaktion.
1: In Schönhausen in Sachsen-Anhalt.
3: Kamikaze-Drohnen für die Bundeswehr. Rheinmetall.

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1: Ich bin Jan-Henner Reitze. Spitzenvertreter der Bundesregierung haben bis kurz vor Mitternacht im Koalitionsausschuss in Berlin beraten. Über Ergebnisse ist noch nichts bekannt gegeben worden. Es soll noch eine schriftliche Information über Inhalte geben. Nachdem es zuletzt vor allem Streit um den Haushalt, eine Steuerreform oder Entlastungen wegen hoher Spritpreise gab, waren auch keine großen Durchbrüche erwartet worden. An der Reform des Gesundheitssystems arbeitet die Bundesregierung schon und die geplanten Milliardeneinsparungen sorgen weiter für Diskussionen. Beim Deutschen Ärztetag in Hannover hat Bundesgesundheitsministerin Nina Wagen die Pläne verteidigt und wurde dafür von Ärzten, Patientenvertretern und Opposition kritisiert.
2: Geplant sind unter anderem Ausgabenbremsen für Praxen, Kliniken und die Pharmabranche, aber auch höhere Zuzahlungen für Medikamente. Damit sollen die Krankenkassen um mehr als 16 Milliarden Euro entlastet werden. Ärztepräsident Reinhardt warnt vor Problemen für Patienten und fordert mehr Zeit für die Reform. Gesundheitsministerin Wagen hält dagegen, ohne Einschnitte drohe dem System langfristig der Kollaps. Kritik kommt auch von Patientenschützern. Sie verlangen tiefere Reformen statt eines reinen Sparkurses. Zoe Tessovali, Redaktion.
1: Viele nutzen das bevorstehende lange Wochenende für einen Kurzurlaub und da wird es voll auf Straßen und Autobahnen in Deutschland. Im vergangenen Jahr war der Mittwoch vor Himmelfahrt deutschlandweit der staureichste Tag des Jahres und der ADAC rechnet wieder mit viel Verkehr.
3: Wer wirklich heute losfahren will, der sollte zumindest versuchen, die allerschlimmste Uhrzeit zu vermeiden. Thomas Mütter vom ADAC.
4: Den meisten Stau erwarten wir Mittwoch nachmittags so etwa zwischen 13 und 18 Uhr, denn hier treffen Berufspendler und Kurzurlauber aufeinander.
3: Also entweder Mittwoch später am Abend oder Donnerstag. Das war auch noch ein stauanfälliger Tag, aber wenigstens fahren am Feiertag ja keine Lkw. Und wer doch den Stau auf der Autobahn vor sich hat, als Faustregel mal, erst ab 10 Kilometer Staulänge oder bei einer Vollsperrung lohnt sich das Abfahren. Ronny Tochau, Nachrichtenredaktion.
1: Im ersten Halbfinale des Eurovision Song Contest in Wien sind am Abend unter anderem die Favoriten Finnland und Griechenland ins Finale eingezogen. Das gelang auch Israel. Aus Protest gegen die Teilnahme Israels boykottieren mehrere Länder den Wettbewerb in diesem Jahr.
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0: Show ist das. I won't let the sun go down on me. Hier auf Radio 38 um 5 Uhr.
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2: Ich bin Jan-Henner Reitze. 6 Stunden lang hat eine Spitzenrunde der Bundesregierung um Bundeskanzler Friedrich Merz und Vizekanzler Lars Klingbeil im Koalitionsausschuss im Kanzleramt beraten. Ergebnisse sind bisher keine bekannt gegeben worden. Es soll noch eine schriftliche Information geben, aber keine Pressekonferenz. Bei Streitthemen wie Lücken im Haushalt oder weiteren Entlastungen wegen gestiegener Spritpreise wollten Union und SPD erstmal wieder intern gemeinsame Ansätze finden. Die Zufriedenheit mit dem Gesundheitssystem in Deutschland nimmt ab. 62% sind nach einer Umfrage im Auftrag der Krankenkasse DAK Gesundheit damit zufrieden. Vor rund 10 Jahren waren es noch mehr als 80%.
3: Mehr als jeder Dritte hat in den vergangenen 2-3 Jahren eher schlechtere Erfahrungen mit der ärztlichen Versorgung gemacht. Erlebnisse, die sich natürlich in der aktuellen Umfrage niederschlagen. Bis 2022 lag die Zufriedenheit rund 10 Jahre lang stabil bei über 80%. Dann ging's bergab und knapp 60% erwarten, dass die Gesundheitsversorgung in den kommenden 10 Jahren noch schlechter wird. Reformen im Gesundheitswesen halten 2/3 der Menschen für notwendig. Sie glauben aber nicht daran, dass sie auch kommen. Thomas Thonfeld, Berlin.
2: Der deutsche Zoll soll besser ausgestattet werden, unter anderem mit 1500 zusätzlichen Stellen. Ein Grund dafür ist der wachsende Onlinehandel.
4: Immer mehr Pakete mit Billigware kommt aus China an und das kostet Zeit und Personal. Denn der Zoll prüft den Inhalt unter anderem im Hinblick auf gefälschte Markenprodukte, Artenschutz oder verbotene Medikamente. Voriges Jahr seien knapp 790 Millionen Pakete abgefertigt worden, mit einem Wert von 1,4 Billionen Euro. Die Behörde hofft, dass die Paketflut abnimmt, denn ab dem Sommer werden auch Zölle auf Waren erhoben, die weniger als 150 Euro wert sind. Das betrifft dann Billig-Online-Shops wie Temu. Thomas Bremser, Redaktion.
2: Zum Auftakt der Filmfestspiele in Cannes ist Herr der Ringe-Regisseur Peter Jackson am Abend mit der Goldenen Ehrenpalme ausgezeichnet worden. Vor der Premiere des ersten Teils der Trilogie vor 25 Jahren war der Anfang des Films in Cannes gezeigt worden. Das habe Vorfreude ausgelöst, sagte Jackson in seiner Dankesrede. Über den roten Teppich der Eröffnungsgala ging auch Heidi Klum, obwohl sie einen Muskelfaser ist, sagte Jackson in seiner Dankesrede. Über den roten Teppich der Eröffnungsgala ging auch Heidi Klum, obwohl sie einen Muskelfaserriss hat.
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0: auf der Sesener Straße und in Gebbertshagen auf der Delle. Wenn ihr mehr gesehen habt, mehr Blitzer oder Staus, dann ruft uns an oder schickt uns eine WhatsApp-Nachricht unter der 0800 1x6 und 3x die 38. Eine gute Fahrt wünschen wir euch.
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0: Ich sag guten Morgen und auch heute am Mittwoch gehen wir mit euren Lieblingssongs in den Tag. Ja, der April, der macht, was er will. Im Mai, der macht's auch, wann er will. Aber ich sag mal so, so langsam ist so ein bisschen Besserung in Sicht. Hier und da gibt's heute mal einen Sonnenstrahl, den Regenschirm trotzdem mitnehmen. Und ja, dann gehen wir durch den Mittwoch, bevor wir dann morgen den Vatertag feiern. Jetzt mit Miles Smith und Stay. Schönen guten Morgen.
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Das ist Meredith Brooks. Mit Bitch. Das hat sie so gesagt, das kam jetzt nicht von mir. Ja, und jetzt kommen wir von Bitch zu Funky, aber sowas von Funky. Nile Rodgers wartet auf uns mit Roosevelt und Passion.

0: Beatles und Coldplay und Clocks hier auf Radio 38. Und wo wir schon bei den Clocks sind, schauen wir doch mal auf die Uhr. Wir haben es 5.26 Uhr.
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0: Es ist Stefanie Heinzmann. In the End hier auf Radio 38. Um 5 Uhr und 30 Minuten.
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0: 7 Grad haben wir gemessen in Abensen am Rittergut, nochmal 7 Grad in Groß-Zwölpstedt am Schützenverein und 7 Grad in Börsum an der Kirche. Ja, bewölkt und so ein bisschen regnerisch geht es in den Mittwoch. Auch heute wird es wieder sehr wechselhaft. Viele Wolken, hin und wieder mal ein bisschen Sonne und zwischendurch auch ein paar Schauer. Maximal 11 Grad sind drin. Gegen Abend wird es zunehmend trockener und die Nacht zeigt sich nur leicht bewölkt, aber meist trocken bei 8 Grad.
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2: Ich bin Alina Wollin, einen schönen guten Morgen. Sie soll ihren Mann mit Ameisensäure überschüttet haben, um ihn zu töten. Heute wird das Urteil vor dem Braunschweiger Landgericht gegen die Frau aus dem Landkreis Wolfenbüttel erwartet. Laut Anklage hatte die 27-Jährige versucht, ihren Mann in der Trennungsphase zu töten, um 400.000 Euro aus einer Risikolebensversicherung zu ergattern. Von hinten habe sie dabei im Keller des Wohnhauses die Säure über den Kopf und das Gesicht ihres Opfers geschüttet. Der Mann hat den Vorfall überlebt, verlor allerdings sein Augenlicht. Die Staatsanwaltschaft plädierte für eine lebenslängliche Freiheitsstrafe. Die Nebenklage forderte die Feststellung der schweren Schuld und 250.000 Euro Schmerzensgeld. Die Verteidigung will einen Freispruch. Im Kampf gegen den Lehrermangel hat das niedersächsische Kultusministerium jetzt ein neues Pilotprojekt angekündigt. Wer bereits ein Studium abgeschlossen hat, kann in Niedersachsen künftig auf direktem Weg Lehrer werden, heißt es in einer Mitteilung. Paula Bayer aus der Radio 38 Aktuell Redaktion mit den Einzelheiten.
3: Ab dem Sommersemester 2027 werden in Hildesheim und Lüneburg insgesamt 50 Plätze in speziellen Masterstudiengängen angeboten. Diese sind für Absolventen mit einem fachwissenschaftlichen Bachelor, die in den Schuldienst wechseln wollen. Innerhalb von 2 Jahren können sie den Master of Education erlangen und sich so für das Referendariat an Hauptreal-, Ober- und Gesamtschulen qualifizieren. Wissenschaftsminister Falko Moors sieht diese neuen Studiengänge als wichtigen Schritt, um bürokratische Hürden abzubauen und dem Lehrkräftemangel entgegenzuwirken.
2: Auf den Teichen im Braunschweiger Bürgerpark sind aktuell ferngesteuerte Boote zu entdecken. Diese sind im Auftrag der Stadt unterwegs, heißt es aus dem Rathaus. Auf dem Portikusteich und dem Südteich finden aktuell Messungen zur Wassertiefe und der Schlammdichte statt. Die Tiefe wird per Sonar und Ultraschall erfasst. Für die Schlammschicht ist ein Boot im Einsatz. Die Daten sollen als Grundlage für ein Sanierungskonzept dienen. Das gesamte Projekt wird durch Landesmittel gefördert und soll am Freitag abgeschlossen sein.
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0: Um 6:03 haben wir noch keine Staus. Geblitzt wird in Wolfsburg auf der Braunschweiger und der Hattorfer Straße. Dann auf der B4 in Meinholz, in Dollbergen auf der Bahnhofstraße und in Wolfenbüttel auf der Kampestraße. In Immendorf stehen sie immer noch auf der Sesener Straße und bitte recht freundlich in Geppertshagen auf der Delle. Wenn ihr mehr gesehen habt, mehr Blitzer oder Staus, dann ruft uns an oder schickt uns eine WhatsApp-Nachricht. 0800 16 und 3x38. Eine gute Fahrt wünschen wir euch.
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0: Und ich wünsche mal schönen Feierabend. Ja, all denen, die jetzt so langsam aber sicher aus der Nachtschicht nach Hause kommen, klopft euch mal selber auf die Schulter, wieder eine Nacht um die Ohren geschlagen, alles richtig gemacht. Und heute darf auch ein bisschen gefeiert werden, denn heute ist der Tag der Nachtschicht, der offizielle Tag der Nachtschicht. Da bedanken wir uns mal bei den Leuten, die teilweise auch einen sonnigen Nachmittag verpassen, nur damit wir nachts irgendwie dann trotzdem hier die Karre am Laufen halten. Ne? Insofern, der nächste Song ist definitiv für euch. Valerie, Mark Ronson und Amy Winehouse. Ich wünsche einen schönen Feierabend und allen anderen natürlich einen schönen guten Morgen.
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0: End of the Beginning von Joe hier auf Radio 38 um 10 nach halb 6. Ja, jetzt gibt es einen schönen frischen Kaffee und dazu einen schönen frischen Song.
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0: Ed Sheeran, Celestial, hier auf Radio 38, um 5.54 Uhr. Ja, und ich bin schon aufgeregt. I'm so excited, denn wir spielen hier gleich wieder unseren 80er-Jahre-Flashback. Und wir hören I'm so excited von den Pointer Sisters. Gute Nummer in weniger als einer Minute.
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0: immer noch eine super Nummer von den Pointer Sisters. I'm so excited hier auf Radio 38. Mehr davon gibt's heute Abend um 19 Uhr in unseren 80ern vor 8. Wir haben es eine Minute vor 6.
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0: 7 Grad haben wir gemessen in Breustedt an der Grundschule, 6 Grad in Havala an der Kita und 7 Grad in Kramme an der St. Andreaskirche. Bewölkt, etwas regnerisch geht's in den Mittwoch. Auch heute wird's wieder sehr wechselhaft. Viele Wolken, hin und wieder aber auch mal etwas Sonne. Dazwischen aber auch immer mal ein paar Schauer. Maximal 11 Grad sind wieder so drin. Gegen Abend wird's dann zunehmend trockener und die Nacht zeigt sich nur leicht bewölkt und meist trocken bei 8 Grad.
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2: Ich bin Babette Büchner. Bis kurz vor Mitternacht haben die Spitzen von Union und SPD im Koalitionsausschuss im Berliner Kanzleramt beraten. Ergebnisse wurden bisher nicht bekannt gegeben, es soll aber noch eine schriftliche Erklärung geben.
3: Niemand hat wutentbrannt die Runde verlassen und es ist bisher auch nichts darüber bekannt, dass rumgebrüllt wurde, wie es wohl beim letzten Mal gewesen sein soll. Merz und Co. glauben noch daran, irgendwie die Kurve zu kriegen. Aber Antworten darauf, wie genau Gräben bei zahlreichen Themen überwunden werden sollen, fehlen weiterhin. Dazu gehören klaffende Milliardenlücken im Haushalt, also genau das Problem, an dem die Ampel-Vorgängerregierung letztlich zerbrochen ist. Aus Berlin, Jan-Henner Reitze.
2: Der Verband der Automobilindustrie rechnet damit, dass in der Branche noch mehr Stellen wegfallen. Nach aktuellen Berechnungen trifft der Jobabbau 225.000 Arbeitsplätze bis 2035, sagte VDA-Präsidentin Hildegard Müller dem Redaktionsnetzwerk Deutschland. Als Ursache nannte sie eine Standortkrise in Deutschland und Europa. Herausforderungen seien unter anderem hohe Steuern, teure Energie und eine überbordende Bürokratie. Wer denkt bei Obelix an Waffen? Genau darum dreht sich ein Streit, der heute vor dem Gericht der EU in Luxemburg entschieden werden soll. Geklagt hatte der Verlag, dem die Rechte an der bekannten Comicreihe Asterix und Obelix gehören.
4: Der Verlag, der die Comics von Asterix und Obelix herausbringt, möchte einem polnischen Waffenhersteller verbieten, den Namen Obelix für Gewehre und Munition zu nutzen. Es geht also ums Markenrecht. Obelix ist stark und unbesiegbar, aber auch sehr sympathisch. Der Verlag argumentiert, dieses Image wird durch Waffen beschädigt. Der Waffenhersteller sagt, es bestehe keine Verwechslungsgefahr zwischen seinen Produkten und Comics. Und gedanklich gäbe es zwischen Waffen und Obelix gar keine Verbindung. Aus Brüssel, Dieter Ebeling.
2: Im ersten Halbfinale des Eurovision Song Contests in Wien sind am Abend unter anderem die Favoriten Finnland und Griechenland ins Finale eingezogen. Auch Israel kam weiter. Aus Protest gegen die Teilnahme Israels boykottieren mehrere Länder den Wettbewerb in diesem Jahr. Auch Sarah Engels ist aufgetreten, noch außer Konkurrenz, denn Deutschland ist automatisch im Finale am Samstagabend.
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0: Um eine Minute nach sechs haben wir noch keine wirklichen Staus. Ein bisschen stockenden Verkehr gibt es wieder auf der A2 Richtung Hannover zwischen Peine und Lehrte aufgrund der Baustelle. Und geblitzt wird schon ein bisschen. Und zwar in Wolfsburg, Braunschweiger Straße und Hattdorfer Straße. Dann auf der B4 in Meinholz, in Dollbergen auf der Bahnhofstraße und in Wolfenbüttel auf der Kampe Straße. Immer noch Immendorf auf der Sesener Straße und jetzt auch in Schöningen auf der Schützenbahn. Wenn ihr mehr gesehen habt, mehr Blitze oder Staus, dann ruft uns an oder schickt uns eine WhatsApp-Nachricht. 0800 16 und 3x38. Eine gute Fahrt wünschen wir euch.
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0: Und hier gibt's gleich eine ordentliche Tracht Prügel für Thomas aus Bad Harzburg. Nein, andersrum. Thomas aus Bad Harzburg hat uns eine Frage gestellt, da geht's so ein bisschen um Prügeln. Wieso, weshalb, warum? Wer nicht fragt, bleibt dumm, hieß es früher immer. Deswegen schauen wir doch mal in unser heutiges Wissen to go. Hier nach nur zwei Songs. Jetzt gibt's Vans Joy mit Riptide. Ich wünsche einen schönen guten Morgen.
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0: Sophie von der Yaris mit Vertigo hier auf Radio 38 um 8 Minuten nach 6. Ja, es gibt so bestimmte Sprüche oder Redensarten in der deutschen Sprache, da denkt man sich, da muss aber ordentlich Atür auf dem Kessel gewesen sein, als die entstanden sind. Wie zum Beispiel, Pack schlägt sich, Pack verträgt sich. Und wo das herkommt, das möchte Thomas aus Bad Harzburg wissen. Thomas, ich habe mich schlau gemacht, was rausgefunden, der ist für dich.
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2: Das Sprichwort Pack schlägt sich, Pack verträgt sich beschreibt das Phänomen, dass Menschen, besonders impulsive Menschen, sich heftig streiten und dann schnell wieder versöhnen. Es stammt aus der Beobachtung sozialer Interaktionen, insbesondere in niedrigeren sozialen Schichten, wo heftige Auseinandersetzungen und schnelle Versöhnungen häufiger vorkommen.

Ein konkreter Nachweis für die Entstehung oder für das erste Auftreten dieser Redewendung existiert nicht. Jedoch wird angenommen, dass sie im Laufe der Zeit durch den alltäglichen Sprachgebrauch entstanden ist. Habt ihr auch eine Frage an unsere Wissen2Go-Redaktion? Schreibt uns eine Mail an redaktion@radio38.de.

Wir sind One Republic, all the right moves hier auf Radio 38 um 10 vor halb 7. Diesem jungen Mann hier, dem lausche ich auch immer wieder gern. Hier ist Clüso, immer wenn du nicht da bist.

0: um 6.23 Uhr. Im Kampf gegen den Lehrermangel hat das niedersächsische Kultusministerium jetzt ein Pilotprojekt angekündigt. Worum es da genau geht und was in der Region so los ist, das erfahrt ihr in rund 7 Minuten in unseren Regionalnachrichten.
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0: Clouseau mit Good as Hell hier auf Radio 38 um eine Minute vor halb sieben.
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0: 8 Grad haben wir gemessen in Lamme beim RSV, nochmal 8 Grad in Vechelde am Bahnhof und 7 Grad in Ringelheim beim STV. Ja, bewölkt, etwas regnerisch geht's in den Mittwoch. Auch heute wird's wieder sehr wechselhaft. Viele Wolken, hin und wieder mal so ein bisschen Sonne, aber zwischendurch auch immer mal ein paar Schauer. Maximal 11 Grad kriegen wir zusammen. Gegen Abend wird's zunehmend trockener und die Nacht zeigt sich leicht bewölkt und meist trocken bei 8 Grad im Schnitt.
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2: Ich bin Alina Wollin, einen schönen guten Morgen. Sie soll ihren Mann mit Ameisensäure überschüttet haben, um ihn zu töten. Heute wird das Urteil vor dem Braunschweiger Landgericht gegen die Frau aus dem Landkreis Wolfenbüttel erwartet. Laut Anklage hatte die 27-Jährige versucht, ihren Mann in der Trennungsphase zu töten, um 400.000 Euro aus einer Risikolebensversicherung zu ergattern. Von hinten habe sie dabei im Keller des Wohnhauses die Säure über den Kopf und das Gesicht ihres Opfers geschüttet. Der Mann hat den Vorfall überlebt, verlor allerdings sein Augenlicht. Die Staatsanwaltschaft plädierte für eine lebenslängliche Freiheitsstrafe. Die Nebenklage forderte die Feststellung der schweren Schuld und 250.000 Euro Schmerzensgeld. Die Verteidigung will einen Freispruch. Im Kampf gegen den Lehrermangel hat das niedersächsische Kultusministerium jetzt ein neues Pilotprojekt angekündigt. Wer bereits ein Studium abgeschlossen hat, kann in Niedersachsen künftig auf direktem Weg Lehrer werden, heißt es in einer Mitteilung. Paula Bayer aus der Radio 38 Aktuell Redaktion mit den Einzelheiten.
3: Ab dem Sommersemester 2027 werden in Hildesheim und Lüneburg insgesamt 50 Plätze in speziellen Masterstudiengängen angeboten. Diese sind für Absolventen mit einem fachwissenschaftlichen Bachelor, die in den Schuldienst wechseln wollen. Innerhalb von 2 Jahren können sie den Master of Education erlangen und sich so für das Referendariat an Hauptreal-, Ober- und Gesamtschulen qualifizieren. Wissenschaftsminister Falko Moors sieht diese neuen Studiengänge als wichtigen Schritt, um bürokratische Hürden abzubauen und dem Lehrkräftemangel entgegenzuwirken.
2: Auf den Teichen im Braunschweiger Bürgerpark sind aktuell ferngesteuerte Boote zu entdecken. Diese sind im Auftrag der Stadt unterwegs, heißt es aus dem Rathaus. Auf dem Portikusteich und dem Südteich finden aktuell Messungen zur Wassertiefe und der Schlammdichte statt. Die Tiefe wird per Sonar und Ultraschall erfasst. Für die Schlammschicht ist ein Boot im Einsatz. Die Daten sollen als Grundlage für ein Sanierungskonzept dienen. Das gesamte Projekt wird durch Landesmittel gefördert und soll am Freitag abgeschlossen sein.
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0: Um 2 Minuten nach 6:30 sieht es noch ganz gut aus. Ein bisschen Geduld auf der A2 Richtung Hannover. Da haben wir wieder stockenden Verkehr zwischen Peine und Lehrte aufgrund der Baustelle. Sonst sehen wir nur Blitzer. In Wolfsburg auf der Braunschweiger Straße und der Hattdorfer Straße. In Dolbergen auf der Bahnhofstraße. In Wolfenbüttel auf der Kampestraße und in Immendorf auf der Sesener Straße. Und letztens haben wir noch gefunden in Schöningen auf der Schützenbahn. Wenn ihr mehr gesehen habt, mehr Blitze oder Staus, dann ruft uns an oder schickt uns eine WhatsApp-Nachricht unter der 0800 1x6 und 3x38. Eine gute Fahrt wünschen wir euch.
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0: Und morgen, wo wir schon beim Thema sind, morgen wird wieder ordentlich gefeiert. Nehme ich mal an, Bier, Bratwürstchen, Bollerwagen, die Vorbereitungen zum Vatertag, die laufen schon. Ja, aber ganz ohne Regeln wird der Tag in der Region auch nicht ablaufen. Was morgen beim Vatertag so zu beachten ist, da schauen wir uns mal an nach nur 2 Songs. Jetzt gibt's Dua Lipa mit Break My Heart. Ich wünsche einen schönen guten Morgen.
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0: The Cure, Friday, I'm in Love, hier auf Radio 38 um 10 nach halb 7. Ja, nicht Friday, I'm in Love, Friday, I have a Kater, werden viele am Freitag singen, denn morgen am Donnerstag, da heißt es wieder Bier, Bratwürstchen und Bollerwagen. Die Vorbereitungen zum Vatertag bzw. Christi Himmelfahrt, die laufen natürlich. Morgen werden sich wieder viele Grüppchen und Gruppen auf den Weg machen, um den freien Feiertag gebührend zu verbringen. Allerdings so ganz ohne Regeln wird der Tag in der Region nicht ablaufen. Vanessa aus unserem Radio 38-Team hat sich mal einen Überblick verschafft. Vanessa, wo gibt's denn welche Einschränkungen beim Feiern?
1: Fangen wir in Braunschweig an. Im Prinzenpark und dem Nussberg sind genau wie im letzten Jahr von 10 Uhr bis Mitternacht Glasflaschen verboten. Bleiben also Plastikflaschen, Dosen oder auch Tetrapacks als Alternative. Das gilt auch in Gifhorn für die Schlosswiesen, allerdings sogar bis Freitag 7 Uhr. Außerdem ist auf den Schlosswiesen jeglicher Alkohol oberhalb von Bier, Wein und Sekt nicht erlaubt. Also der Schnaps bleibt zu Hause. Etwas strenger läuft es mit dem Alkohol im Wolfsburger Allerpark. Hier gilt von 6 bis 22 Uhr ein generelles Alkoholverbot. Davon ausgenommen ist natürlich das Schützenfest.
0: Jawohl, kommen wir zum Snacken. Wie sieht's aus mit einem kleinen Barbecue für zwischendurch?
1: In den Braunschweiger Parks darf man ja grillen. Es sei denn, der sogenannte Grasland-Feuerindex liegt bei 4. Dann darf die Kohle im Dreibeingrill von der Tanke auf der Wiese nicht zum Glühen gebracht werden. Am Tankumsee ist das Grillen nur auf den Grillplätzen erlaubt. Ähnliches gilt für den Allersee in Wolfsburg. Im Allerpark gibt es 5 Grillplätze. Am Strand oder auf der Liegewiese bitte nicht. Am Salzgittersee gibt es 4 Grillplätze, zum Beispiel am Piratenspielplatz oder in der Nähe der Grundschule am See.
0: Jawohl, dann vielen Dank für den Überblick, Vanessa. Ja, die Vorbereitungen auf einen feuchtfröhlichen Himmelfahrts- oder Vatertag laufen. Allerdings hat die Polizei wieder angekündigt, die bekannten Parks, Orte und Plätze in der Region besonders im Blick zu haben. Ist vielleicht auch besser so. Also, lasst es ruhig angehen. Nicht, dass euch noch die Fahrerlaubnis für euren Bollerwagen entzogen wird. Ansonsten aber Party on Wayne und Party on Garth, wie zum Beispiel mit Bruno Mars. I just might. Ich wünsche einen schönen Mittwoch.

Martin Garrix, Bono und The Edge, We Are The People. Hier auf Radio 38 um 10 vor 7. Und wo wir schon bei den Uhren sind, hören wir doch mal Klock, Klock mit Adore.

0: Um 6.53 Uhr. Und wir gehen gleich wieder hier zurück in die 80er Jahre mit unserem 80er Jahre Flashback. Und falls ihr euch da fragen solltet, was soll das, dann seid ihr mit der Frage nicht ganz allein, denn auch der Herbert, Herbert Grönemeyer, der fragt, was soll das? Und zwar hier in rund 2 Minuten.
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0: der Herbert. Grönemeyer mit Was soll das? Hier auf Radio 38 um knapp 7 Uhr.
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0: 8 Grad haben wir gemessen in Woltwiescher am Schützenverein, nochmal 8 Grad in Braunschweig beim BSC Acosta und 8 Grad in Berkum an der Freiwilligen Feuerwehr. Bewölkt, ein bisschen regnerisch geht's in den Mittwoch. Auch heute wird's wieder sehr wechselhaft. Viele Wolken, hin und wieder etwas Sonne, aber zwischendurch auch immer mal ein paar Schauer. Maximal 11 Grad sind drin. Gegen Abend wird's dann zunehmend trockener und die Nacht zeigt sich leicht bewölkt und meist trocken bei 8 Grad im Schnitt.
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2: Ich bin Babette Büchner. 6 Stunden haben die Spitzen von Union und SPD im Kanzleramt beraten. Das Ergebnis? Die Koalition hat einen Arbeitsprozess vereinbart, um in den nächsten Wochen die Sozial- und Steuerreformen auf den Weg zu bringen. Details dazu nennt die Regierung nicht.
3: Unklar wird also weiterhin, wann endlich kommen die Entlastungen angesichts der hohen Energiepreise. Wann werden, wie angedacht, die Steuern für kleinere und mittlere Einkommen gesenkt? Doch nach den ganzen Streitereien, den miesen Umfragewerten, will sich die Koalition nun offenbar erstmal sortieren. Und die Devise heißt offensichtlich keine Schnellschüsse mehr, die dann krachen, scheitern wie die 1.000-Euro-Prämie. Immerhin hieß es nach dem Treffen, die Atmosphäre bei uns war gut. Claudia Wächter, Nachrichtenredaktion.
2: Die US-Regierung betont immer wieder, dass der Iran militärisch weitgehend geschlagen sei. Nach US-Medienberichten besitzt Teheran aber immer noch den Großteil seiner militärischen Mittel. Die New York Times berichtet über Erkenntnisse von US-Geheimdiensten, wonach der Iran noch etwa 70% seiner mobilen Abschussrampen sowie rund 70% des Raketenarsenals habe. Die Washington Post hatte vergangene Woche ähnliche Zahlen genannt. Das Bundesinstitut für Arzneimittel und Medizinprodukte warnt vor Vitamininfusionen, die als Wellnessprodukt beworben werden. Diese seien nicht als Arzneimittel zugelassen und es gebe keinen wissenschaftlichen Nachweis für eine positive Wirkung.
4: Diese Infusionen mit Vitaminen und Mineralstoffen stärken das Immunsystem, das Aussehen und die Leistungsfähigkeit. Damit werben die Hersteller. Das Bundesinstitut für Arzneimittel und Medizinprodukte zweifelt daran und sieht die Gefahr einer Überdosierung, die den Stoffwechsel im Körper durcheinander bringt oder sogar allergische Reaktionen bis hin zu einem anaphylaktischen Schock auslösen könnte. Qualität und Sicherheit seien nicht im Sinne des Arzneimittelgesetzes belegt. Aus Berlin, Jan-Henna Reitze.
2: Mit der Vergabe der goldenen Ehrenpalme für Regisseur Peter Jackson sind am Abend die Filmfestspiele in Cannes eröffnet worden. Der Neuseeländer hatte mit der Herr der Ringe-Trilogie einen Kinoblockbuster geschaffen. 22 Filme konkurrieren nun im Wettbewerb um den Hauptpreis, die goldene Palme. Das Filmfest in Südfrankreich endet am 23. Mai.
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0: Um 7:03 sieht's noch recht ruhig aus auf den Straßen. Ein bisschen Geduld auf der A2 Richtung Hannover. Stockender Verkehr bis Stau zwischen Peine und Lehrte aufgrund der Baustelle. Sonst sehen wir hier bisher nur Blitzer. Und zwar in Wolfsburg, Braunschweiger Straße und Hattdorfer Straße, in Dollbergen auf der Bahnhofstraße, in Wolfenbüttel, Kampe Straße und Lindener Straße sowie in Immendorf auf der Sesener Straße und letzten haben wir noch gesehen in Schöningen auf der Schützenbahn. Wenn ihr mehr gesehen habt, mehr Blitzer oder Staus, dann ruft uns an oder schickt uns eine WhatsApp-Nachricht 0800 1x6 und 3x38. Eine gute Fahrt wünschen wir euch.
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0: Ja, von einem Kugelblitz habe ich schon mal gehört, aber von einem Kabelblitz, muss ich ehrlich sagen, habe ich noch nicht wirklich gehört. Aber gibt es den sogenannten Kabelblitz? 400 ehrenamtliche Einsatzkräfte aus ganz Deutschland kommen jetzt für die Übung Kabelblitz nach Braunschweig. Morgen geht's los und das Ganze dauert dann noch bis einschließlich Sonntag. Was da genau losgeht, wo es genau losgeht, das schauen wir uns hier mal an, nachdem es mit zwei Songs losgeht. Wir hören Ready Sonntag. Was da genau losgeht,

0: Where do we go? Dominik Niel hier auf Radio 38 um 10 nach 7. Im Ernstfall, da sollte man im besten Fall immer vorbereitet sein. Das betrifft nicht nur jeden Einzelnen von uns, sondern auch unsere Helfer in der Krise. Deswegen kommen hunderte Kräfte des Technischen Hilfswerks in den nächsten Tagen für eine Großübung in unserer Region zusammen. Sarah aus unserem Radio 38 Team, was genau passiert denn da jetzt?
1: 400 ehrenamtliche Einsatzkräfte aus ganz Deutschland kommen für die Übung Kabelblitz nach Braunschweig. Morgen geht es los und das Ganze dauert noch bis einschließlich Sonntag, erklärt Mike Manuel Melcher, Zugführer beim THW in Braunschweig und Übungsleiter für den Kabelblitz 2026.
2: Es wird geübt, ein feldmäßiges Kommunikationsnetz aufzubauen. Dieses Jahr haben wir das Szenario, dass durch einen Unfall mit einer Baumaschine eine Hochspannungsleitung in Braunschweig beschädigt wurde und dadurch Teile der Stadt Braunschweig ohne Strom sind. Deshalb soll ein feldmäßiges Kommunikationsnetz aufgebaut werden. Wo die genau im Einzelnen unterwegs sind, das können wir jetzt noch gar nicht sagen. Das ist Teil der Übungslage. Das sind eben in der Einsatzleitung, also in der simulierten Einsatzleitung, zu besprechen, wer wo welche Strecke baut.
1: Grundsätzlich geht es darum, wichtige Einrichtungen der Stadt wie Krankenhäuser, Feuerwehren und Behörden miteinander zu verbinden. Dafür sollen rund 112 Kilometer Leitung verlegt werden. Die Übung findet im ganzen Stadtgebiet statt, Schwerpunkt im Süden und Westen. Ziel ist es, das Netz möglichst schnell aufzubauen und die Bevölkerung nicht zu behindern.
0: Okay, du sprichst es an. Wie sieht's aus? Bekommen die Leute in Braunschweig was davon mit?
1: Also Handy und Internet wird niemandem gekappt, keine Sorge. Aber ein bisschen was von der Übung wird zu sehen sein. Schließlich rücken ja 400 Einsatzkräfte mit 80 Kraftfahrzeugen an, darunter 30 große LKW.
2: Natürlich werden die Bürgerinnen und Bürger unsere Kräfte vor Ort sehen, allerdings gar nicht so konzentriert, sondern eher einzeln, weil ja jede übende Gruppe eine Strecke zugewiesen hat. Und dann kann es sein, dass man mal auf der Straße eben einen blauen LKW sieht, wo Einsatzkräfte in Warnwesten dahinterherlaufen und ihnen das Kabel verlegen. Die Kabel kann man durchaus sehen, aber die werden selbstverständlich so verlegt, dass sie eben den Straßenverkehr und die Bürger nicht gefährden. Man muss schon ganz genau hingucken, um sie zu finden.
1: Es ist also nichts passiert, das hat alles seine Richtigkeit. Es gibt übrigens keinen konkreten Anlass dafür. Der Kabelblitz wird schon seit 2012 fast jedes Jahr immer woanders in Norddeutschland durchgeführt. Das allererste Mal fand das Ganze in Braunschweig statt, weil die Kräfte des THW den Wunsch hatten, den Netzaufbau zu üben.
0: Jawohl, dann vielen Dank für diese Infos, Sarah. Ja, wer also übers verlängerte Wochenende in Braunschweig plötzlich Kabel auf den Straßen oder LKW des THW entdeckt, keine Sorge, die Einsatzkräfte, die üben für einen Stromausfall. Bitte gehen Sie weiter, hier gibt es nichts zu sehen. Zu hören gibt's hier mal was, und zwar eure Lieblingssongs. Michael Patrick Kelly, The One. Ich wünsche einen schönen guten Morgen.

0: Michael Patrick Kelly hier auf Radio 38 um 7.16 Uhr. Wir schauen mal kurz auf Thermometer und die Straßen. Mit rund 8 Grad sind wir derzeit unterwegs. Bewölkt, so ein bisschen regnerisch geht es in den Mittwoch und auch heute wird es wieder sehr wechselhaft werden. Viele Wolken, hin und wieder mal ein bisschen Sonne, aber zwischendurch auch immer mal ein paar Schauer. Das Ganze bei maximal 11 Grad. Gegen Abend zunehmend trockener und auch die Nacht zeigt sich nur leicht bewölkt und meist trocken bei 8 Grad im Schnitt. Dann schauen wir auf die Straßen. Geduld braucht ihr auf der A2 Richtung Hannover. Stockender Verkehr zwischen Peine und Lehrte aufgrund der Baustelle. Ansonsten geht es mit dem Berufsverkehr langsam so ein bisschen los. Zum Beispiel B1 Fächelde Richtung Braunschweig. Da haben wir schon stockenden Verkehr in Höhe Raffturm. Sonst sehen wir nur Blitzer. Und zwar in Wolfsburg, Braunschweiger Straße und Hattdorfer Straße. In Dollbergen auf der Bahnhofstraße. Zweimal Wolfenbüttel, einmal Kampestraße und Lindener Straße. Dann in Immendorf auf der Sesener Straße und in Schöningen auf der Schützenbahn. Wenn ihr mehr gesehen habt, mehr Blitze oder Staus, dann ruft uns an oder schickt uns eine WhatsApp-Nachricht unter der 0800 1x6 und 3x die 38. Eine gute Fahrt wünschen wir euch jetzt mit was ganz Frischem.
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0: Milo, Howling at the Moon hier auf Radio 38 um knapp 7:35. Es tut sich was im Braunschweiger Bahnhofsquartier. Das wird in den kommenden Jahren zu einem modernen Wohn- und Arbeitsviertel. Der Rat der Stadt hat jetzt grünes Licht für den Bebauungsplan gegeben. Alle Einzelheiten dazu und weitere Neuigkeiten aus der Region gibt's hier in rund 6 Minuten in unseren Regionalnachrichten.
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2: 8 Grad haben wir gemessen in Föhrum am Forellensee, nochmal 8 Grad in Kleinbiwende an der St. Martini-Kirche und 8 Grad in Barwedel an der Kita. Bewölkt, ein bisschen regnerisch geht's in den Mittwoch. Auch heute wird's wieder sehr wechselhaft. Viele Wolken, hin und wieder mal so ein bisschen Sonne, aber zwischendurch auch immer mal ein paar Schauer. Maximal 11 Grad kriegen wir zusammen. Gegen Abend dann zunehmend trockener und die Nacht zeigt sich leicht bewölkt und meist trocken bei 8 Grad im Schnitt.
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3: Ich bin Alina Wallin. Einen schönen guten Morgen. Die Überfälle waren notwendig, um das Leben im Untergrund zu finanzieren. So in etwa hat die Ex-RAF-Terroristin Daniela Klette gestern ihr Plädoyer formuliert. Seit über einem Jahr steht sie vor Gericht, muss sich wegen mehrerer schwerer Überfälle und versuchten Mordes verantworten. Nachdem letzte Woche die Staatsanwaltschaft und auch die Nebenklage ihre Schlussworte begonnen hatten, war gestern die Angeklagte selbst an der Reihe. Eine Beteiligung an den vorgeworfenen Taten räumte sie nicht konkret ein, allerdings sprach sie vom Zusammenhang der Überfälle und dem Leben nach ihrem Abtauchen. Heute soll ein gemeinsames Schlusswort der Angeklagten und ihrer Verteidiger kommen. Die Staatsanwaltschaft fordert eine lebenslange Freiheitsstrafe für Klette. Das Braunschweiger Bahnhofsquartier wird in den kommenden Jahren zu einem modernen Wohn- und Arbeitsviertel. Der Rat der Stadt hat jetzt grünes Licht für den Bebauungsplan gegeben. Paula Bayer aus der Radio 38 Aktuell-Redaktion mit den Einzelheiten.
4: Auf den Flächen auf dem rund 18 Hektar großen Areal westlich des Westbahnhofs, die bisher überwiegend versiegelt sind, sollen demnach rund 600 neue Wohneinheiten entstehen. Noch dazu sollen Büros, Restaurants und soziale Einrichtungen sowie ein neues Fernbusterminal und Quartiersgaragen gebaut werden. Der Viehwegsgarten wird erweitert. Dafür sollen die Verkehrsflächen auf der Kurt-Schumacher-Straße reduziert werden. Der Bau ist aktuell in 3 Abschnitte gegliedert. Die ersten Projekte sollen voraussichtlich Anfang 2030 starten.
3: Wer auf der A39 in Braunschweig unterwegs ist, muss sich auf Einschränkungen einstellen. Ab heute 9 Uhr ist die Auffahrt von der Salzdahlumer Straße auf die A39 in Richtung Wolfsburg in der Anschlussstelle Braunschweig Südstadt gesperrt. Wie die Autobahn GmbH des Bundes mitteilt, wird die Fahrbahn instand gesetzt. Die Sperrung besteht voraussichtlich bis 16 Uhr. Zudem läuft der Verkehr in Richtung Wolfsburg einspurig am Baufeld vorbei. Verkehrsteilnehmende werden gebeten, der Umleitung zu folgen und über das Kreuz Braunschweig Süd zu wenden. Weitere Meldungen von den Straßen der Region gibt es jetzt von Carsten.
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2: Um 7:58 braucht die Geduld auf der A2 Richtung Hannover. Stockender Verkehr bis Stau zwischen Peine und Lehrte aufgrund der Baustelle. In Braunschweig A39 Richtung Salzgitter. Da gab es einen Unfall an der Abfahrt. In Braunschweig A391 Richtung Salzgitter. Da gab es einen Unfall an der Abfahrt zur A39 Richtung Wolfsburg. Da staut es sich in Höhe Gartenstadt. Dann B1 Fächel Richtung Braunschweig haben wir wieder ein bisschen mehr Verkehr und der übliche Berufsverkehr, der rollt auch so langsam an. Also da wieder ein bisschen Geduld an den üblichen Stellen. Geblitzt wird in Wolfsburg, Braunschweiger Straße und Hattdorfer Straße, dann immer noch in Dollbergen auf der Bahnhofstraße, in Wolfenbüttel auf der Kampestraße und Lindener Straße, einmal Immendorf auf der Sesener Straße und in Schöningen auf der Schützenbahn. Wenn ihr mehr gesehen habt, mehr Blitzer oder auch Staus, dann ruft uns an oder schickt uns eine WhatsApp-Nachricht unter der 0800 1x6 und 3x38. Eine gute Fahrt wünschen wir euch.
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2: Am Mittwoch. Tja, morgen Christi Himmelfahrt, Vatertag. Da wird wahrscheinlich der ein oder die andere, oder der ein oder der andere feiern, ordentlich feiern. Und das Wochenende steht dann auch schon wieder vor der Tür. Da gibt es auch wieder richtig schöne Veranstaltungen, die man besuchen kann. Und das Wochenende wird dann noch gekrönt mit einem schönen Konzert. Ein richtig amtliches Konzert einer großen Band, die ich selber auch schon länger höre. Und gerne höre, immer wieder. Vor allem jetzt, wenn es so langsam ein bisschen schöner draußen wird mit dem Wetter. Ja, welche Band das jetzt ist, ne, das möchte ich gerne wissen. Da müsst ihr dranbleiben, denn für diese Band haben wir noch Tickets. Könnte sich lohnen. Welche das ist, erfahrt ihr hier nach zwei Songs. Wir hören Blue mit One Love. Ich wünsche einen schönen guten Morgen.
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Roxette, how do you do hier auf Radio 38 um 7.41 Uhr. Der Vatertag steht bevor, gleich darauf dann das Wochenende und am Sonntag, da gibt es dann abends noch ein Konzert der Extraklasse, das das Ganze auch noch schön abrundet. Historia heißt ihr neues Album, also History, Geschichte und Geschichte haben sie definitiv geschrieben, die Gypsy Kings.

will ich sofort aufspringen und mit den Füßen auf den Boden stampfen und hier den Flamenco tanzen. Bamboleo, Volare, Bailame und. Ich habe sie vor allem im Sommer immer wieder gerne in meiner Playlist und jetzt kann man sie auch live erleben. Zum ersten Mal präsentiert die Band eine einmalige Club- und Hallentour in handverlesenen Venues. Ja, und so auch am kommenden Sonntag, 17.05. im Schön und Fröhlich Braunschweig. Los geht's da um 20 Uhr. Das kann ein richtig guter Abend werden und richtig gut ist auch, dass wir noch Tickets haben. Wenn ihr Bock habt, am Sonntag zu den Gypsy Kings, schön Bamboleo und Volare, dann jetzt einfach anrufen unter der 0800 1x6 3x die 38. Das Ganze geht auch per WhatsApp-Textnachricht oder Sprachnachricht 0800 1x6 und 3x die 38. Ja, und dann würde ich sagen, von Latin und Flamenco-Pop-Vibes, ich drücke euch natürlich übrigens auch die Daumen, von Latino und Flamenco-Pop-Vibes machen wir jetzt mal einen kleinen Schwenk zu den K-Pop Demon Hunters und werden hier so ein bisschen Manga-mäßig mit Golden. Schönen guten Morgen.

0: Alex Warren mit Fever Dream hier auf Radio 38 um 7.52 Uhr. Wir machen hier gleich wieder einen kleinen Look in die 80er mit unserem 80er Flashback und hören The Look of Love von ABC. Das Ganze in rund 2,5 Minuten.
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0: Lucy, Look of Love hier auf Radio 38 um eine Minute vor acht.
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0: 8 Grad haben wir gemessen in Lehre an der Oberschule, nochmal 8 Grad in Isenbüttel an der Sporthalle und 8 Grad in Sickte am Ententeich. Ja, bewölkt und regnerisch geht's in den Mittwoch. Auch heute wird's wieder sehr wechselhaft. Viele Wolken, hin und wieder mal so ein bisschen Sonne, aber zwischendurch auch immer mal ein paar Schauer bei maximal 11 Grad. Gegen Abend zunehmend trockener und die Nacht zeigt sich leicht bewölkt und meist trocken bei 8 Grad im Schnitt.
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2: Ich bin David Büchner. Entlastungen für hohe Energiepreise, Reformfahrplan und Haushalt. Darum sollte es beim Koalitionsausschuss gehen. Nach rund 6 Stunden haben die Spitzen von Union und SPD kurz vor Mitternacht ihre Beratungen beendet. Die Liste der bekanntgegebenen Ergebnisse fällt bislang kurz aus. So hat die Koalition einen Arbeitsprozess vereinbart, um in den nächsten Wochen die Sozial- und Steuerreformen auf den Weg zu bringen. Der CO2-Preis soll im kommenden Jahr stabil bleiben. Der Verband der Automobilindustrie rechnet damit, dass in der Branche noch mehr Stellen wegfallen. Das sagte VDA-Präsidentin Hildegard Müller dem Redaktionsnetzwerk Deutschland.
3: Schwache Nachfrage, US-Zölle, aber auch teure Energie, hohe Lohnkosten und eine überbordende Bürokratie machen den deutschen Autobauern das Leben schwer. Besonders hart trifft es laut VDA-Chefin Müller Zulieferbetriebe. Da würden auf dem Weg vom Verbrenner zur Elektromobilität viele Jobs verloren gehen. Nach aktuellen Berechnungen des Verbands könnten in der Autoindustrie hierzulande bis 2035 etwa 225.000 Jobs wegfallen. 35.000 mehr als zunächst angenommen. Rund 100.000 Stellen wurden bereits gestrichen. Katrin Müller, Nachrichtenredaktion.
2: Weniger Schokolade zum höheren Preis. In Bremen will das Landgericht heute entscheiden, ob die neuen Milka-Tafeln die Kunden beim Kauf täuschen. Denn viele wiegen inzwischen nur noch 90 statt 100 Gramm. An der Verpackung hat sich jedoch kaum etwas geändert.
4: Viele Menschen hatten sich bei den Verbraucherschützern über die neue Milka-Tafel beschwert. Denn alles ist gleich. Form, Größe und Verpackung. Nur die Tafel dünner. Mondelez argumentiert dagegen, dass die Grammangabe ja für jeden sichtbar vorn und hinten auf der Verpackung steht. Bei der mündlichen Verhandlung vor 3 Wochen hatte das Gericht in seiner ersten Einschätzung schon durchblicken lassen, dass Kunden durch die neue Packung getäuscht werden könnten. Tanja Wagner, Nachrichtenredaktion.
2: US-Präsident Donald Trump ist zu einer Reise nach Peking aufgebrochen. Bei seinen Gesprächen mit Staatschef Xi soll es unter anderem um den Iran-Krieg gehen. Zuvor spielte Trump die Spannungen mit China herunter. Xi sei jemand, mit dem er sehr gut auskomme. Ein Knackpunkt im Verhältnis zwischen Washington und Peking ist, dass China den Iran wirtschaftlich unterstützt.
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0: Um 8:02 braucht ihr ein bisschen Geduld auf der A2 Richtung Hannover. Da haben wir stockenden Verkehr bis Stau zwischen Peine und Lehrte aufgrund der Baustelle. Und in Braunschweig ist ganz gut was los am Dreieck Südwest. Wir schauen mal auf die A39. Richtung Wolfsburg. Da haben wir Stau zwischen Rüningen Süd und dem Dreieck Südwest. Und in der Gegenrichtung A39 Richtung Salzgitter, da staut es sich zwischen Rautheim und ebenfalls Dreieck Südwest. Da gab es 2 Unfälle. Betrifft auch die A391 Richtung Süden in Höhe der Gartenstadt. Ja, da müsst ihr auf jeden Fall Geduld mitbringen. Und das dann auch auf der A36 statt einwärts. Da staut sich Höhe Stöckheim und Heidberg. Da gab es ebenfalls einen Unfall. Sonst weitestgehend freie Fahrt, so ein bisschen üblicher Berufsverkehr rollt noch und geblitzt wird natürlich. Und zwar in Wolfsburg, Braunschweiger Straße, Hattorfer Straße und nochmal auf der Berliner Brücke Richtung Schloss. Den hat Tommaso gemeldet. Tommaso, vielen Dank dafür. Gute Weiterfahrt. Schönen Vatertag schon mal. Bin recht freundlich in Dollbergen auf der Bahnhofstraße, in Wolfenbüttel auf der Kampestraße und der Lindener Straße, dann in Immendorf auf der Sesener Straße und nochmal in Schöningen auf der Schützenbahn. Wenn ihr was gesehen habt, Blitzer oder Staus, macht's wie Tommaso, schickt uns eine WhatsApp-Nachricht oder ruft uns direkt an unter der 0800 1x6 und 3x38. Eine gute Fahrt wünschen wir euch.
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0: Ja, dem Thomas soeben schon mal einen schönen Vatertag gewünscht. Morgen ist es ja wieder soweit. Christi Himmelfahrt, Vatertag, Bierbollerwagen und ab geht's. Hey, ab in den Süden, irgendwie sowas. Wird dann wahrscheinlich wieder laufen in den Parks. Gegrillt wird mit Sicherheit auch. Ja, feuchtfröhlich könnte es werden, aber es gibt auch wieder so ein paar Regeln, die dann doch eingehalten werden für das Wohl aller. Welche Regeln da morgen gelten zum Vatertag, das schauen wir uns hier gleich an. Denn The Regals are the Regals. Die gibt's hier nach nur zwei Songs. Jetzt hören wir Purple Disco Machine, Moskena und The Knox mit Fireworks. Ich wünsche einen schönen guten Morgen.
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0: Taylor Swift, The Fate of Ophelia hier auf Radio 38 um 11 Minuten nach 8. Ja, Bier, Bratwürstchen, Bollerwagen. Die Vorbereitungen zum Vatertag bzw. Christi Himmelfahrt, die laufen. Morgen werden sich wahrscheinlich wieder viele Grüppchen und Gruppen auf den Weg machen, um den freien Feiertag gebührend zu verbringen. Allerdings, ganz ohne Regeln wird der Tag in der Region nicht ablaufen. Vanessa aus unserem Radio 38-Team hat sich einen Überblick verschafft. Vanessa, wo gibt's denn jetzt zum Feiern welche Einschränkungen?
1: Fangen wir in Braunschweig an. Im Prinzenpark und dem Nussberg sind genau wie im letzten Jahr von 10 Uhr bis Mitternacht Glasflaschen verboten. Bleiben also Plastikflaschen, Dosen oder auch Tetrapacks als Alternative. Das gilt auch in Gifhorn für die Schlosswiesen, allerdings sogar bis Freitag 7 Uhr. Außerdem ist auf den Schlosswiesen jeglicher Alkohol oberhalb von Bier, Wein und Sekt nicht erlaubt. Also der Schnaps bleibt zu Hause. Etwas strenger läuft es mit dem Alkohol im Wolfsburger Allerpark. Hier gilt von 6 bis 22 Uhr ein generelles Alkoholverbot. Davon ausgenommen ist natürlich das Schützenfest.
0: Jawohl. Wie sieht's aus mit einem kleinen Barbecue zwischendurch?
1: In den Braunschweiger Parks darf man ja grillen. Es sei denn, der sogenannte Grasland-Feuerindex liegt bei 4. Dann darf die Kohle im Dreibeingrill von der Tanke auf der Wiese nicht zum Glühen gebracht werden. Am Tankumsee ist das Grillen nur auf den Grillplätzen erlaubt. Ähnliches gilt für den Allersee in Wolfsburg. Im Allerpark gibt es 5 Grillplätze. Am Strand oder auf der Liegewiese bitte nicht. Am Salzgittersee gibt es 4 Grillplätze, zum Beispiel am Piratenspielplatz oder in der Nähe der Grundschule am See.
0: Jawohl, dann vielen Dank für diese Infos, Vanessa. Die Vorbereitungen auf einen feuchtfröhlichen Himmelfahrts- oder Vatertag laufen. Allerdings hat die Polizei auch angekündigt, die bekannten Parks, Orte und Plätze in der Region wieder so ein bisschen besonders im Blick zu haben, was ja auch gar nicht mal so schlecht sein kann. Also lasst es ruhig angehen, nicht, dass es morgen noch heißt, fahren Sie mit dem Bollerwagen bitte mal rechts ran, Führerschein, Fahrzeugpapiere bitte mal pusten. Ne? Wir wünschen jetzt schon mal einen schönen Vatertag und so ein bisschen verrückt sein ist ja manchmal auch ganz gut, sagen auch Huey Lewis and the News. It's hip to be square. Schönen Mittwoch.

Ed Sheeran, Asisam, um 8:50. Wir schauen mal auf Thermometer und die Straßen. Mit rund 8 Grad sind wir derzeit unterwegs. Bewölkt und regnerisch geht's in den Mittwoch. Auch heute wieder sehr wechselhaft. Viele Wolken, hin und wieder mal so ein bisschen Sonne, aber zwischendurch auch immer mal ein paar Schauer. Maximal 11 Grad sind drin. Gegen Abend wird's zunehmend trockener und die Nacht zeigt sich nur leicht bewölkt und meist trocken bei 8 Grad im Schnitt. Auf den Straßen, auf der A2 Richtung Hannover braucht ein bisschen Geduld. Stockender Verkehr zwischen Peine und Lehrte aufgrund der Baustelle und in Braunschweig. A39 Richtung Wolfsburg, da staut sich zwischen Rüningen Süd und dem Dreieck Südwest. In der Gegenrichtung A39 Richtung Salzgitter haben wir Stau am Kreuz Süd, da gab es 2 Unfälle. Und auch wenn ihr von der A391 aus Richtung Norden kommt, dann ein bisschen Geduld, Höhe Gartenstadt mitbringen. A36 Stadt einwärts auch Stau, Höhe Stöckheim und Heidberg, da gab es ebenfalls einen Unfall. Und dadurch haben wir auch Stau in Rüningen auf der Tiedestraße Stadt einwärts. Sonst weitestgehend freie Fahrt bis auf die Blitzer. In Wolfsburg auf der Braunschweiger Straße, Hattorfer Straße und Berliner Brücke Richtung Schloss. In Dollbergen immer noch auf der Bahnhofstraße, zweimal Wolfenbüttel, einmal Kampelstraße und Lindener Straße. In Immendorf stehen sie noch auf der Sesener Straße und in Schöning kann es teuer werden auf der Schützenbahn. Wenn ihr mehr gesehen habt, mehr Blitze oder Staus, ruft uns an oder schickt uns eine WhatsApp-Nachricht unter der 0800 1x6 und 3x38. Eine gute Fahrt jetzt mit Harry Styles, Watermelon Sugar. Tschüss.

0: Um knapp 8:35. Im Kampf gegen den Lehrermangel hat das niedersächsische Kultusministerium jetzt ein neues Pilotprojekt angekündigt. Wie das aussehen soll und weitere Neuigkeiten aus der Region gibt's hier in rund 6 Minuten in unseren Regionalnachrichten.
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0: länger nicht gehört. Roddy Frame, Postcard, hier auf Radio 38 um 8:30.
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0: 8 Grad haben wir gemessen in Wolfsburg am Planetarium, nochmal 8 Grad in Meinersen am Künstlerhaus und 8 Grad im Braunschweiger Siegfriedviertel. Ja, bewölkt und so ein bisschen regnerisch geht es in den Mittwoch, auch heute wieder sehr wechselhaft. Viele Wolken, hin und wieder mal ein bisschen Sonne, aber zwischendurch auch immer mal ein paar kleinere Schauer. Maximal 11 Grad kriegen wir zusammen, gegen Abend wird es zunehmend trockener und die Nacht zeigt sich dann nur leicht bewölkt und meist trocken, bei 8 Grad im Schnitt.
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2: Ich bin Alina Wollin, einen schönen guten Morgen. Sie soll ihren Mann mit Ameisensäure überschüttet haben, um ihn zu töten. Heute wird das Urteil vor dem Braunschweiger Landgericht gegen die Frau aus dem Landkreis Wolfenbüttel erwartet. Laut Anklage hatte die 27-Jährige versucht, ihren Mann in der Trennungsphase zu töten, um 400.000 Euro aus einer Risikolebensversicherung zu ergattern. Von hinten habe sie dabei im Keller des Wohnhauses die Säure über den Kopf und das Gesicht ihres Opfers geschüttet. Der Mann hat den Vorfall überlebt, verlor allerdings sein Augenlicht. Die Staatsanwaltschaft plädierte für eine lebenslängliche Freiheitsstrafe. Die Nebenklage forderte die Feststellung der schweren Schuld und 250.000 Euro Schmerzensgeld. Die Verteidigung will einen Freispruch. Im Kampf gegen den Lehrermangel hat das niedersächsische Kultusministerium jetzt ein neues Pilotprojekt angekündigt. Wer bereits ein Studium abgeschlossen hat, kann in Niedersachsen künftig auf direktem Weg Lehrer werden, heißt es in einer Mitteilung. Paula Bayer aus der Radio 38 Aktuell Redaktion mit den Einzelheiten.
3: Ab dem Sommersemester 2027 werden in Hildesheim und Lüneburg insgesamt 50 Plätze in speziellen Masterstudiengängen angeboten. Diese sind für Absolventen mit einem fachwissenschaftlichen Bachelor, die in den Schuldienst wechseln wollen. Innerhalb von 2 Jahren können sie den Master of Education erlangen und sich so für das Referendariat an Hauptreal-, Ober- und Gesamtschulen qualifizieren. Wissenschaftsminister Falko Mors sieht diese neuen Studiengänge als wichtigen Schritt, um bürokratische Hürden abzubauen und dem Lehrkräftemangel entgegenzuwirken.
2: Auf den Teichen im Braunschweiger Bürgerpark sind aktuell ferngesteuerte Boote zu entdecken. Diese sind im Auftrag der Stadt unterwegs, heißt es aus dem Rathaus. Auf dem Portikusteich und dem Südteich finden aktuell Messungen zur Wassertiefe und der Schlammdichte statt. Die Tiefe wird per Sonar und Ultraschall erfasst. Für die Schlammschicht ist ein Boot im Einsatz. Die Daten sollen als Grundlage für ein Sanierungskonzept dienen. Das gesamte Projekt wird durch Landesmittel gefördert und soll am Freitag abgeschlossen sein.
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0: Um 3 Minuten nach 8:30 braucht die Geduld auf der A2 Richtung Hannover. Stockender Verkehr zwischen Peine und Lehrte aufgrund der Baustelle. Und in Braunschweig auf der A39 haben wir Stau am Dreieck Südwest in beide Richtungen. Da gab es einen Unfall. Dadurch haben wir auch Stau auf der A391 Richtung Süden in Höhe der Gartenstadt. Auch auf der A36 haben wir Stau stadteinwärts in Höhe Stöckheim und Heidberg-Melverode ebenfalls aufgrund eines Unfalls. Und dadurch ist insgesamt auch mehr los in Rüningen auf der Tiedestraße stadteinwärts. Da staut es sich ebenfalls. Sonst weitestgehend freie Fahrt, bis auf die Blitzer. Und zwar stehen sie in Wolfsburg, immer noch Braunschweiger Straße, Hattorfer Straße und auch auf der Berliner Brücke Richtung Schloss. Einer in Dolbergen auf der Bahnhofstraße, dann in Wolfenbüttel auf der Kampestraße und nochmal auf der Lindener Straße. In Immendorf kann es teuer werden auf der Sesener Straße und in Schöningen haben wir einen gefunden auf der Schützenbahn. Wenn ihr mehr gesehen habt, mehr Blitzer oder Staus, dann ruft uns an oder schickt uns eine WhatsApp-Nachricht. Unsere Nummer ist die 0800 1x6 und 3x die 38. Eine gute Fahrt wünschen wir euch.
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0: Und wer kennt ihn nicht? Den Kugelblitz. Ja, so ein Kugelblitz hat man schon mal gehört, ne? Aber Kabelblitz? Davon schon mal was gehört? Vielleicht nicht, aber vielleicht liegt es auch daran, dass die Herren und Damen, die da für den Kabelblitz verantwortlich sind, versuchen, auch kein großes Aufsehen drum zu machen. Aber es ist nun mal so, es ist wieder soweit. 400 ehrenamtliche Einsatzkräfte aus ganz Deutschland kommen für die Übung Kabelblitz nach Braunschweig. Morgen geht's da los und das Ganze dauert bis einschließlich Sonntag. Was genau diese Aktion ist, was die bringen soll und wo die stattfindet, das schauen wir uns an nach nur 2 Songs. Jetzt hören wir hier The Weeknd mit Take My Breath. Ich wünsche einen schönen Mittwoch.
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0: Freya Ridings, Wild Horse hier auf Radio 38 um 8.41 Uhr. Im Ernstfall, da sollte man am besten immer vorbereitet sein. Und das betrifft nicht nur jeden Einzelnen von uns, sondern auch unsere Helfer in der Krise. Und deswegen kommen hunderte Kräfte des Technischen Hilfswerks in den nächsten Tagen für eine Großübung in unserer Region zusammen. Sarah aus unserem Radio 38-Team, was genau passiert denn da jetzt eigentlich?
1: 400 ehrenamtliche Einsatzkräfte aus ganz Deutschland kommen für die Übung Kabelblitz nach Braunschweig. Morgen geht es los und das Ganze dauert noch bis einschließlich Sonntag, erklärt Mike Manuel Melcher, Zugführer beim THW in Braunschweig und Übungsleiter für den Kabelblitz 2026.
2: Es wird geübt, ein feldmäßiges Kommunikationsnetz aufzubauen. Dieses Jahr haben wir das Szenario, dass durch einen Unfall mit einer Baumaschine eine Hochspannungsleitung in Braunschweig beschädigt wurde und dadurch Teile der Stadt Braunschweig ohne Strom sind. Deshalb soll ein feldmäßiges Kommunikationsnetz aufgebaut werden. Wo die genau im Einzelnen unterwegs sind, das können wir jetzt noch gar nicht sagen. Das ist Teil der Übungslage. Das sind eben in der Einsatzleitung, also in der simulierten Einsatzleitung, zu besprechen, wer wo welche Strecke baut.
1: Grundsätzlich geht es darum, wichtige Einrichtungen der Stadt wie Krankenhäuser, Feuerwehren und Behörden miteinander zu verbinden. Dafür sollen rund 112 Kilometer Leitung verlegt werden. Die Übung findet im ganzen Stadtgebiet statt, Schwerpunkt im Süden und Westen. Ziel ist es, das Netz möglichst schnell aufzubauen und die Bevölkerung nicht zu behindern.
0: Du sprichst es an, bekommen die Leute in Braunschweig was davon mit?
1: Also Handy und Internet wird niemandem gekappt, keine Sorge. Aber ein bisschen was von der Übung wird zu sehen sein. Schließlich rücken ja 400 Einsatzkräfte mit 80 Kraftfahrzeugen an, darunter 30 große LKW.
2: Natürlich werden die Bürgerinnen und Bürger unsere Kräfte vor Ort sehen, allerdings gar nicht so konzentriert, sondern eher einzeln, weil ja jede übende Gruppe eine Strecke zugewiesen hat. Und dann kann es sein, dass man mal auf der Straße eben einen blauen LKW sieht, wo Einsatzkräfte in Warnwesten dahinterherlaufen und eben das Kabel verlegen. Die Kabel kann man durchaus sehen, aber die werden selbstverständlich so verlegt, dass sie eben den Straßenverkehr und die Bürger nicht gefährden. Man muss schon ganz genau hingucken, um sie zu finden.
1: Es ist also nichts passiert, das hat alles seine Richtigkeit. Es gibt übrigens keinen konkreten Anlass dafür. Der Kabelblitz wird schon seit 2012 fast jedes Jahr immer woanders in Norddeutschland durchgeführt. Das allererste Mal fand das Ganze in Braunschweig statt, weil die Kräfte des THW den Wunsch hatten, den Netzaufbau zu üben.
0: Jawohl, dann vielen Dank für diese Infos, Sarah. Ja, wer also übers verlängerte Wochenende in Braunschweig plötzlich Kabel auf den Straßen sieht oder LKW des THW entdeckt, keine Sorge, die Einsatzkräfte üben für einen Stromausfall. Ihr hört Radio 38, wir stehen auch ständig unter Strom, unter Starkstrom, Strong Strom heißt es, glaube ich. Ja, wie komme ich drauf, weil wir hören jetzt Strong von Robbie Williams. Ich wünsche einen schönen Mittwoch.

0: Madonna mit Sorry hier auf Radio 38 um 8.53 Uhr. Madonna war in den 80ern auch richtig gut unterwegs, genauso wie Soul Sister mit The Way to Your Heart. Hören wir gleich in unserem 80er-Jahre-Flashback in rund 2 Minuten.
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0: Soul Sizzle und das The Way to Your Heart hier auf Radio 38 um eine Minute vor neun.
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0: 8 Grad haben wir gemessen in Ottfriesen an der St. Josef-Kirche, nochmal 8 Grad in Geppertshagen an der Nikolaikirche und 8 Grad in Braunschweig am Burgplatz. Ja, bewölkt, ein bisschen regnerisch, geht den Mittwoch heute wieder sehr wechselhaft. Viele Wolken, hin und wieder mal ein paar Sonnenstrahlen, aber zwischendurch auch immer mal ein paar Schauer dazwischen. 11 Grad sind wieder maximal drin, gegen Abend spätestens wird es zunehmend trockener und die Nacht zeigt sich dann leicht bewölkt und bleibt meist trocken bei 8 Grad im Schnitt.
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2: Ich bin David Büchner. Bis kurz vor Mitternacht haben Union und SPD im Kanzleramt beraten, 6 Stunden lang. Die Liste der bekannt gegebenen Ergebnisse fällt jedoch kurz aus. Grünen-Chef Felix Banatschak zeigte sich im ZDF-Morgenmagazin enttäuscht.
3: Ich habe die Erwartung formuliert, dass jetzt gestern Abend zumindest eine Lösung herauskommt. Nicht, dass sie alle Probleme des Landes an einem Abend lösen. Das wäre zu viel verlangt. Regieren ist schwierig in dieser Zeit, das muss man anerkennen. Aber eine klare Antwort. Unser Vorschlag war, die Stromsteuer für alle zu senken, nicht nur für die Schwerindustrie, sondern auch für die privaten Verbraucherinnen und Verbraucher.
2: Vereinbart wurde, dass der CO2-Preis im kommenden Jahr stabil bleibt. Außerdem gibt es nun einen Arbeitsprozess, um in den nächsten Wochen die Sozial- und Steuerreformen auf den Weg zu bringen. Der Verband der Automobilindustrie rechnet damit, dass in der Branche noch mehr Stellen wegfallen. Das sagte VDA-Präsidentin Hildegard Müller dem Redaktionsnetzwerk Deutschland.
4: Schwache Nachfrage, US-Zölle, aber auch teure Energie, hohe Lohnkosten und eine überbordende Bürokratie machen den deutschen Autobauern das Leben schwer. Besonders hart trifft es laut VDA-Chefin Müller Zulieferbetriebe. Da würden auf dem Weg vom Verbrenner zur Elektromobilität viele Jobs verloren gehen. Nach aktuellen Berechnungen des Verbands könnten in der Autoindustrie hierzulande bis 2035 etwa 225.000 Jobs wegfallen. 35.000 mehr als zunächst angenommen. Katrin Müller, Nachrichtenredaktion. Redaktion.
2: US-Präsident Donald Trump ist zu einer Reise nach Peking aufgebrochen. Bei seinen Gesprächen mit Staatschef Xi soll es unter anderem um den Iran-Krieg gehen. Zuvor spielte Trump die Spannungen mit China herunter. Xi sei jemand, mit dem er sehr gut auskomme, sagte Trump und kündigte eine spannende Reise an. China ist der mit Abstand wichtigste Abnehmer iranischen Öls. Weniger Schokolade zum höheren Preis. In Bremen will das Landgericht heute entscheiden, ob die neuen Milka-Tafeln die Kunden beim Kauf täuschen. Denn viele wiegen inzwischen nur noch 90 statt 100 Gramm. An der Verpackung hat sich jedoch kaum etwas geändert. Das hat die Verbraucherzentrale Hamburg moniert. Der Hersteller Mondelez wehrt sich dagegen und sagt, die neue Grammangabe stehe auf der Vorder- und Rückseite der Schokoladentafel.
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0: Um 9:02 braucht ihr immer noch ein bisschen Geduld auf der A2 Richtung Hannover. Stockender Verkehr zwischen Peine und Lehrte aufgrund der Baustelle. Und in Braunschweig staut sich's noch am Dreieck Südwest in beide Richtungen. Zwischen Rüningen Nord und Rüningen Süd. Auch auf der A391 Richtung Süden staut sich Höhe Gartenstadt und A36 stadteinwärts Stau in Höhe Stockheim und Heidberg. Dadurch, dass da so viel los ist, haben wir auch Stau in Rüningen auf der Tiedestraße stadteinwärts und geblitzt wird ebenfalls in Braunschweig auf der Hansestraße, in Wolfsburg auf der Heinrich-Nordhoff-Straße, Braunschweiger Straße, Hattorfer Straße, auf der Berliner Brücke Richtung Schloss und nochmal auf der K114 an der Autobahn. Auch heute wieder bitte recht freundlich in Dollbergen auf der Bahnhofstraße, dann in Wolfenbüttel, Kampestraße und Lindener Straße. In Immendorf stehen sie auf der Sesener Straße, in Schöningen auf der Schützenbahn, in Goslar kann es toll werden auf der Bornhardstraße und letzten haben wir noch gesehen auf der L501 in Göttingerode. Wenn ihr mehr gesehen habt, mehr Blitzer oder Staus, dann macht's wie immer, ruft uns an oder schickt uns eine WhatsApp-Nachricht. 0800 1x6 und 3x die 38. Eine gute Fahrt wünschen wir euch.
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0: Nicht die Morgenshow, die EU. Die hat nun neue Regeln für die Medikamentenproduktion beschlossen. Immer mehr Menschen in Deutschland werden Opfer von Cyberkriminalität und immer mehr Leute machen Urlaub im eigenen Land. Das sind die Themen in der Radio 38 Wirtschaft hier gleich nach nur zwei Songs. Jetzt hören wir Cat Burns mit People Pleaser. Ich wünsche einen schönen guten Morgen.
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0: Homebreaker von Somber hier auf Radio 38 um 10 nach 9. Und wir gehen in die Welt der Wirtschaft.
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2: Die EU hat neue Regeln für die Medikamentenproduktion beschlossen. Ziel ist es, die Abhängigkeit von asiatischen Märkten zu brechen. Aktuell kommen nämlich bis zu 90% der Medikamente aus Ländern wie China. Künftig sollen jetzt europäische Hersteller bei öffentlichen Aufträgen bevorzugt werden. Außerdem sollen strategische Projekte für lebensnotwendige Präparate wie Krebsmedikamente oder Herz-Kreislauf-Mittel schneller genehmigt und gefördert werden. Damit will man auf Schwachstellen in den Lieferketten reagieren, die zuletzt immer wieder zu leeren Regalen in den Apotheken geführt hatten. Ob beim Online-Shopping oder auch beim Blick ins E-Mail-Postfach. Immer mehr Menschen in Deutschland werden Opfer von Cyberkriminalität. Laut dem aktuellen Cybersicherheitsbericht

0: Sicherheitsmonitor 2026 war im vergangenen Jahr bereits jeder 9. Internetnutzer in Deutschland von digitaler Kriminalität betroffen. Besonders häufig schlagen Betrüger demnach beim Online-Einkauf zu, gefolgt von unberechtigten Zugriffen auf Nutzerkonten und Online-Banking-Betrug. Experten des Bundesamts für Sicherheit in der Informationstechnik und der Polizei raten daher zu Sicherheitsmaßnahmen wie starken Passwörtern und dazu regelmäßige Informationen über aktuelle Betrugsmaschen ernst zu nehmen. Immer mehr Leute machen Urlaub im eigenen Land. Im ersten Quartal des Jahres stiegen die Übernachtungen in Deutschland um 2,5%. Allein im März buchten Gäste in Hotels und Pensionen über 33 Millionen Nächte, teilte das Statistische Bundesamt mit. Allerdings haben laut aktuellen Umfragen auch rund 16% der Reisenden ihre Pläne aufgrund der gestiegenen Kosten angepasst oder storniert.
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0: Es ist Alanis Morissette, Hands Clean, hier auf Radio 38 um 9:35. Das Braunschweiger Bahnhofsquartier wird in den kommenden Jahren zu einem modernen Wohn- und Arbeitsviertel. Der Rat der Stadt hat jetzt grünes Licht für den Bebauungsplan gegeben. Alle Einzelheiten dazu und weitere Neuigkeiten aus der Region gibt's hier in rund 5 Minuten in unseren Regionalnachrichten.
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0: Post Malone mit Chemical hier auf Radio 38 um 9:30.
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0: 9 Grad haben wir gemessen in Braunschweig auf der Zeller Straße, ebenfalls 9 Grad in Peine in der Innenstadt und 8 Grad in Wolfenbüttel am Lessing-Theater. Bewölkt und regnerisch geht's durch den Mittwochmorgen. Ja, heute wird's wieder sehr wechselhaft. Viele Wolken, hin und wieder mal so ein bisschen Sonne dazwischen, aber leider auch immer mal ein paar Schauer. Maximal 11 Grad kriegen wir zusammen. Gegen Abend wird's dann zunehmend trockener und die Nacht zeigt sich leicht bewölkt und meist trocken bei 8 Grad im Schnitt.
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2: Ich bin Alina Wallin. Einen schönen guten Morgen. Die Überfälle waren notwendig, um das Leben im Untergrund zu finanzieren. So in etwa hat die Ex-RAF-Terroristin Daniela Klette gestern ihr Plädoyer formuliert. Seit über einem Jahr steht sie vor Gericht, muss sich wegen mehrerer schwerer Überfälle und versuchten Mordes verantworten. Nachdem letzte Woche die Staatsanwaltschaft und auch die Nebenklage ihre Schlussworte begonnen hatten, war gestern die Angeklagte selbst an der Reihe. Eine Beteiligung an den vorgeworfenen Taten räumte sie nicht konkret ein, allerdings sprach sie vom Zusammenhang der Überfälle und dem Leben nach ihrem Abtauchen. Heute soll ein gemeinsames Schlusswort der Angeklagten und ihrer Verteidiger kommen. Die Staatsanwaltschaft fordert eine lebenslange Freiheitsstrafe für Klette. Das Braunschweiger Bahnhofsquartier wird in den kommenden Jahren zu einem modernen Wohn- und Arbeitsviertel. Der Rat der Stadt hat jetzt grünes Licht für den Bebauungsplan gegeben. Paula Bayer aus der Radio 38 Aktuell-Redaktion mit den Einzelheiten.
3: Auf den Flächen auf dem rund 18 Hektar großen Areal westlich des Westbahnhofs, die bisher überwiegend versiegelt sind, sollen demnach rund 600 neue Wohneinheiten entstehen. Noch dazu sollen Büros, Restaurants und soziale Einrichtungen sowie ein neues Fernbusterminal und Quartiersgaragen gebaut werden. Der Viehwegsgarten wird erweitert. Dafür sollen die Verkehrsflächen auf der Kurt-Schumacher-Straße reduziert werden. Der Bau ist aktuell in 3 Abschnitte gegliedert. Die ersten Projekte sollen voraussichtlich Anfang 2030 starten.
2: Wer auf der A39 in Braunschweig unterwegs ist, muss sich auf Einschränkungen einstellen. Seit heute 9 Uhr ist die Auffahrt von der Salzdahlumer Straße auf die A39 in Richtung Wolfsburg in der Anschlussstelle Braunschweig Südstadt gesperrt. Wie die Autobahn GmbH des Bundes mitteilt, wird die Fahrbahn instand gesetzt. Die Sperrung besteht voraussichtlich bis 16 Uhr. Zudem läuft der Verkehr in Richtung Wolfsburg einspurig am Baufeld vorbei. Verkehrsteilnehmende werden gebeten, der Umleitung zu folgen und über das Kreuz Braunschweig Süd zu wenden. Weitere Meldungen von den Straßen der Region gibt es jetzt von Carsten.
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0: Um 9:53 braucht ihr immer noch Geduld auf der A2 Richtung Hannover. Stockender Verkehr zwischen Peine und Lehrte aufgrund der Baustelle. Und in Braunschweig am Dreieck Südwest ist ganz gut was los. Da haben wir Stau in beide Richtungen zwischen Rüningen Nord und Rüningen Süd. Auf der A391 Richtung Süden, da staut es sich Höhe Gartenstadt und A36 stadteinwärts Stau in Höhe Stöckheim und Heidberg. Und dadurch, dass da insgesamt so viel los ist, haben wir auch Stau in Rüningen auf der Tiedestraße stadteinwärts. Blitzer sehen wir auch, und zwar stehen sie in Braunschweig auf der Hansestraße, in Wolfsburg auf der Heinrich-Nordhoff-Straße, Braunschweiger Straße, Hattorfer Straße, Berliner Brücke Richtung Schloss und nochmal auf der K114 an der Autobahn. Auch heute wieder in Dollbergen auf der Bahnhofstraße, in Wolfenbüttel auf der Kampestraße und der Lindener Straße, in Immendorf auf der Sesener Straße und in Schöningen auf der Schützenbahn. Bitte recht freundlich in Goslar auf der Bornhardstraße und auf der L501 in Göttingerode. Ihr kennt das Spiel, wenn ihr mehr gesehen habt, Blitzer oder Staus, ruft uns gerne an oder schickt uns eine WhatsApp-Nachricht. Unsere Nummer ist die 0800 1x6 und 3x die 38. Eine gute Fahrt wünschen wir euch.
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0: Und wir holen uns jetzt hier schön noch einen Kaffee, einen schwarzen Kaffee. Und zwar von den All Saints mit Black Coffee. Schönen guten Morgen.
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0: St. Clara, Break Up Glow hier auf Radio 38 um knapp 9:45. Ja, es gibt Künstler und Künstlerinnen, wenn die was Neues rausbringen, dann fragt man sich nicht, ob das Lied gut ist, sondern man fragt sich eigentlich nur, wie gut das Lied ist. Und bei diesem jungen Mann hier, da geht mir das ständig so. Und ich bin sehr froh, dass er wieder was Frisches dabei hat.
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0: Cooks, cooking on three burners mit this girl hier auf Radio 38 um 9.52 Uhr. Wir gehen gleich wieder schön in die 80er Jahre hier mit unserem 80er Jahre Flashback. Wir hören Joe Jackson, nicht aus der Jackson Family, aber trotzdem sehr erfolgreich gewesen mit Steppin' Out. Das Ganze gibt's hier in rund 2 Minuten.
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0: Joe Jackson mit Steppin' Out. Mehr davon heute Abend in unseren 80ern vor 8. Ab 19 Uhr eine Stunde das Beste aus den 80ern hier auf Radio 38. Eine Minute vor 10 haben wir's.
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0: 9 Grad haben wir gemessen in Breuzim am Gemeinschaftshaus, nochmal 9 Grad in Oebisfelder am Heimatmuseum und 9 Grad in Apelnstedt an der Friedenskirche. Ja, bewölkt, so ein bisschen regnerisch geht's durch den Mittwoch, auch heute wieder sehr wechselhaft, viele Wolken, hin und wieder aber auch mal ein bisschen Sonne. Zwischendurch kann es aber auch ein paar Schauer geben, das Ganze so bei maximal 11 Grad. Gegen frühen Abend wird es dann zunehmend trockener und die Nacht zeigt sich nur leicht bewölkt und meist trocken bei 8 Grad im Schnitt.
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2: Ich bin Babit Büchner. 6 Stunden haben Union und SPD im Kanzleramt beraten. Die Liste der bekanntgegebenen Ergebnisse fällt jedoch kurz aus. Vereinbart wurde, dass der CO2-Preis im kommenden Jahr stabil bleibt. Außerdem gibt es nun einen Arbeitsprozess für die geplanten Sozial- und Steuerreformen.
3: Unklar bleibt also weiterhin, wann endlich kommen die Entlastungen angesichts der hohen Energiepreise, wann werden, wie angedacht, die Steuern für kleinere und mittlere Einkommen gesenkt. Doch nach den ganzen Streitereien, den miesen Umfragewerten, will sich die Koalition nun offenbar erstmal sortieren. Und die Devise heißt offensichtlich keine Schnellschüsse mehr, die dann krachen, scheitern wie die 1.000-Euro-Prämie. Immerhin hieß es nach dem Treffen, die Atmosphäre bei uns war gut. Claudia Wächter, Nachrichtenredaktion.
2: Das Bundeskabinett will heute verschiedene Vorhaben der Regierung auf den Weg bringen. Beschlossen werden soll unter anderem das Gebäudemodernisierungsgesetz. Es soll das umstrittene Heizungsgesetz der Ampelkoalition ersetzen. Die Bundesregierung will außerdem den Einsatz von K.O.-Tropfen härter bestrafen. Wer die gefährlichen Mittel für eine Vergewaltigung oder einen Raub einsetzt, soll künftig mit mindestens 5 Jahren Freiheitsstrafe rechnen. Seit der Einführung der elektronischen Krankschreibung fehlen Beschäftigte deutlich häufiger im Job. Oft heißt es, die digitale Krankmeldung sei schuld daran. Eine neue Studie des Deutschen Instituts für Wirtschaftsforschung kommt jetzt aber zu einem anderen Ergebnis.
4: Beschäftigte waren vergangenes Jahr im Schnitt fast 15 Arbeitstage krank gemeldet, rund 3,5 Tage mehr als vor der elektronischen Krankschreibung. Die Forscher sagen aber, das liegt nicht vor allem an der E-Krankschreibung, sondern an mehr Atemwegserkrankungen und daran, dass viele seit Corona vorsichtiger geworden sind. Wer ansteckend ist, bleibt heute eher zu Hause. Zoe Tessovali, Nachrichtenredaktion.
2: Werden die Tiere im Ausland geschlachtet? Zum dritten Mal innerhalb weniger Wochen haben Viehdiebe Dutzende Rinder von Weiden in Südbrandenburg gestohlen. 31 hochwertige Zuchttiere seien über Nacht mit einem Laster abtransportiert worden, sagte der betroffene Landwirt der dpa. Der Schaden liegt nach Angaben der Polizei im 6-stelligen Euro-Bereich. Erst vor einigen Tagen waren in Brandenburg 48 Rinder verschwunden, im April sogar 70 Tiere.
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0: Um 1:50 beruhigt sich wieder so ein bisschen. Trotzdem etwas Geduld auf der A2 Richtung Hannover. Stockender Verkehr zwischen Peine und Lehrte aufgrund der Baustelle. Und in Braunschweig am Dreieck Südwest ist noch so ein bisschen was los. Stockender Verkehr bis Stau in beide Richtungen zwischen Rüningen Nord und Süd und auf der A391 Richtung Süden, da stockt es noch so ein kleines bisschen in Höhe der Gartenstadt, aber das scheint sich so langsam wieder aufzulösen, da gab es nämlich einen Unfall. Das gilt auch für die A36 stadteinwärts in Höhe Stöckheim und Heidberg. Der Stau wird langsam zu stockendem Verkehr und ja, in Rüningen ist dadurch trotzdem immer noch ein bisschen mehr los auf der Tiedestraße stadteinwärts. Geblitzt wird dafür nicht ganz so viel. In Braunschweig auf der Hansestraße, in Wolfsburg Heinrich-Nordhoff-Straße, Braunschweiger Straße, Hattorfer Straße und Berliner Brücke. In Dolbergen immer noch auf der Bahnhofstraße, in Gifhorn auf der B4 gleich zweimal hintereinander. 2 Stück in Wolfenbüttel auf der Kampestraße und der Lindener Straße. Dann immer noch in Immendorf auf der Sesener Straße, in Schöningen auf der Schützenbahn, in Goslar auf der Bornhardstraße und auf der L501 in Göttingerode. Wenn ihr mehr gesehen habt, mehr Blitzer oder Staus, dann ruft uns gerne an oder schickt uns eine WhatsApp-Nachricht. Unsere Nummer ist die 0800 16 und 3x38. Eine gute Fahrt wünschen wir euch.
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0: Mike and the Mechanics, Over My Shoulder, hier auf Radio 38, um 10 nach 10. Wir haben Post bekommen aus Bad Harzburg vom Thomas. Da muss viel los sein in Bad Harzburg, denn Thomas fragt uns, woher kommt eigentlich die Redensart, Pack schlägt sich, Pack verträgt sich. Thomas, ich habe mich schlau gemacht, was rausgefunden, der ist für dich.
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0: Das Sprichwort Pack schlägt sich, Pack verträgt sich beschreibt das Phänomen, dass Menschen, besonders impulsive Menschen, sich heftig streiten und dann schnell wieder versöhnen. Es stammt aus der Beobachtung sozialer Interaktionen, insbesondere in niedrigeren sozialen Schichten, wo heftige Auseinandersetzungen und schnelle Versöhnungen häufiger vorkommen. Ein konkreter Nachweis für die Entstehung oder für das erste Auftreten dieser Redewendung existiert nicht. Jedoch wird angenommen, dass sie im Laufe der Zeit durch den alltäglichen Sprachgebrauch entstanden ist. Habt ihr auch eine Frage an unsere Wissen2Go-Redaktion? Schreibt uns eine Mail an redaktion@radio38.de.

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0: Sheryl Crow, Soak Up the Sun, hier auf Radio 38 um eine Minute vor 11:30.
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0: 9 Grad haben wir gemessen in Erkerode am Kindergarten, nochmal 9 Grad in Barbecker an der Freiwilligen Feuerwehr und 9 Grad in Warsbüttel beim MTV. Ja, bewölkt und ein bisschen regnerisch geht es in den Mittwoch. Auch heute wieder sehr wechselhaft. Viele Wolken, hin und wieder mal ein Sonnenstrahl, aber zwischendurch auch immer mal ein paar Schauer. Maximal 11 Grad sind drin. Gegen Abend wird es dann zunehmend trockener und die Nacht zeigt sich nur leicht bewölkt und meist trocken bei durchschnittlich 8 Grad.
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2: Ich bin Alina Wollin. Einen schönen guten Tag. Die Überfälle waren notwendig, um das Leben im Untergrund zu finanzieren. So in etwa hat die Ex-RAF-Terroristin Daniela Klette gestern ihr Plädoyer formuliert. Seit über einem Jahr steht sie vor Gericht, muss sich wegen mehrerer schwerer Überfälle und versuchten Mordes verantworten. Nachdem letzte Woche die Staatsanwaltschaft und auch die Nebenklage ihre Schlussworte begonnen hatten, war gestern die Angeklagte selbst an der Reihe. Eine Beteiligung an den vorgeworfenen Taten räumte sie nicht konkret ein, allerdings sprach sie vom Zusammenhang der Überfälle und dem Leben nach ihrem Abtauchen. Heute soll ein gemeinsames Schlusswort der Angeklagten und ihrer Verteidiger kommen. Die Staatsanwaltschaft fordert eine lebenslange Freiheitsstrafe für Klette. Das Braunschweiger Bahnhofsquartier wird in den kommenden Jahren zu einem modernen Wohn- und Arbeitsviertel. Der Rat der Stadt hat jetzt grünes Licht für den Bebauungsplan gegeben. Paula Bayer aus der Radio 38 Aktuell-Redaktion mit den Einzelheiten.
3: Auf den Flächen auf dem rund 18 Hektar großen Areal westlich des Westbahnhofs, die bisher überwiegend versiegelt sind, sollen demnach rund 600 neue Wohneinheiten entstehen. Noch dazu sollen Büros, Restaurants und soziale Einrichtungen sowie ein neues Fernbusterminal und Quartiersgaragen gebaut werden. Der Viehwegsgarten wird erweitert. Dafür sollen die Verkehrsflächen auf der Kurt-Schumacher-Straße reduziert werden. Der Bau ist aktuell in 3 Abschnitte gegliedert. Die ersten Projekte sollen voraussichtlich Anfang 2030 starten.
2: Wer auf der A39 in Braunschweig unterwegs ist, muss sich auf Einschränkungen einstellen. Seit heute 9 Uhr ist die Auffahrt von der Salzdahlumer Straße auf die A39 in Richtung Wolfsburg in der Anschlussstelle Braunschweig Südstadt gesperrt. Wie die Autobahn GmbH des Bundes mitteilt, wird die Fahrbahn instand gesetzt. Die Sperrung besteht voraussichtlich bis 16 Uhr. Zudem läuft der Verkehr in Richtung Wolfsburg einspurig am Baufeld vorbei. Verkehrsteilnehmende werden gebeten, der Umleitung zu folgen und über das Kreuz Braunschweig Süd zu wenden. Weitere Meldungen von den Straßen der Region gibt es jetzt von Carsten.
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0: Um 11:02 beruhigt sich's langsam wieder auf den Straßen. Ein bisschen Geduld noch auf A2 Richtung Hannover. Stockender Verkehr zwischen Peine und Lehrte aufgrund der Baustelle. Und in Röningen auf der Tiedestraße stadteinwärts auch noch so ein bisschen stockend. Geblitzt wird. In Braunschweig auf der Hansestraße, in Wolfsburg auf der Heinrich-Nordhoff-Straße, Braunschweiger Straße, Hattorfer Straße, Berliner Brücke und Wolfsburger Landstraße. In Dollbergen kann es teuer werden auf der Bahnhofstraße, genauso in Gifhorn, da stehen sie auf der B4 zweimal hintereinander. Einmal in Wolfenbüttel, Kampestraße und nochmal Wolfenbüttel-Lindener Straße. In Immendorf stehen sie auf der Sesener Straße, in Schöningen auf der Schützenbahn, dann in Goslar auf der Bornhardstraße und auf der L501 in Göttingerode. Wenn ihr mehr gesehen habt, mehr Blitze oder Staus, dann ruft uns an oder schickt uns eine WhatsApp-Nachricht. Unsere Nummer ist die 0800 16 und 3x38. Eine gute Fahrt wünschen wir euch.
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1: Lou Saint, Love.

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1: OMD, Forever Live and Die, hier auf Radio 38 um knapp 11 Uhr.
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1: 9 Grad haben wir gemessen in Badorf an der Burg, nochmal 9 Grad in Schwiechelt am Schießstand und 9 Grad in Ohrum auf dem Sportplatz. Ja, bewölkt geht's durch den Mittwoch, sehr wechselhaft heute, viele Wolken, hin und wieder aber auch mal ein bisschen Sonne dazwischen. Da müssen wir trotzdem aber auch immer mal wieder mit dem Schauer zwischendurch rechnen. Maximal 11 Grad kriegen wir zusammen, gegen Abend zunehmend trockener und die Nacht zeigt sich nur leicht bewölkt und meist trocken bei 8 Grad im Schnitt.
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3: Ich bin Babette Büchner. Die Entlastungsprämie für Arbeitnehmer ist nach Angaben aus der Führung der Unionsfraktion vom Tisch. Der Koalitionsausschuss habe entschieden, das Vorhaben nicht weiter zu verfolgen, schrieben Fraktionschef Jens Spahn und CSU-Landesgruppenchef Alexander Hoffmann an die Abgeordneten der Union. Die Grünen hatten zuvor die Ergebnisse des Koalitionsausschusses gestern kritisiert.
4: Mit dem großen Wurf hat doch Grünen-Chef Banatschak nicht gerechnet, stellt aber klar, die Leute warten darauf, dass irgendeine Entlastung nun bei ihnen ankommt. Doch in der vergangenen Nacht ging es wohl erst einmal um die Frage, was geht bei uns noch in der Koalition nach den ganzen Streitereien? Der Plan ist, gemeinsam die schwierigen Reformen anzupacken, auch die Steuerreform. Der Druck ist enorm und die Zeit knapp. Claudia Wächter, Nachrichtenredaktion.
3: Das Bundeskabinett will heute verschiedene Vorhaben der Regierung auf den Weg bringen. Beschlossen werden soll unter anderem das Gebäudemodernisierungsgesetz. Es soll das umstrittene Heizungsgesetz der Ampelkoalition ersetzen. Die Bundesregierung will außerdem den Einsatz von K.O.-Tropfen härter bestrafen. Wer die gefährlichen Mittel für eine Vergewaltigung oder einen Raub einsetzt, soll künftig mit mindestens 5 Jahren Freiheitsstrafe rechnen. Das Bundesinstitut für Arzneimittel und Medizinprodukte warnt vor Vitamininfusionen, die als Wellnessprodukt beworben werden. Sie seien nicht als Arzneimittel zugelassen.
5: Diese Infusionen mit Vitaminen und Mineralstoffen stärken das Immunsystem, das Aussehen und die Leistungsfähigkeit. Damit werben die Hersteller. Das Bundesinstitut für Arzneimittel und Medizinprodukte zweifelt daran und sieht die Gefahr einer Überdosierung, die den Stoffwechsel im Körper durcheinander bringt oder sogar allergische Reaktionen bis hin zu einem anaphylaktischen Schock auslösen könnte. Qualität und Sicherheit seien nicht im Sinne des Arzneimittelgesetzes belegt. Aus Berlin, Jan-Henner Reitze.
3: Seit der Einführung der elektronischen Krankschreibung fehlen Beschäftigte deutlich häufiger im Job. Oft heißt es, die digitale Krankmeldung sei schuld daran. Eine neue Studie des Deutschen Instituts für Wirtschaftsforschung kommt jetzt aber zu einem anderen Ergebnis. Zum einen hätten Atemwegserkrankungen zugenommen, sagen die Forscher. Zum anderen bleiben einige bei ansteckenden Krankheiten eher zu Hause als früher. Seit Corona seien viele vorsichtiger geworden.
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1: Um 11:02 sieht's gut aus. Keine größeren Staus mehr. So ein bisschen stockend noch auf der A2 Richtung Hannover zwischen Peine und Lehrte aufgrund der Baustelle. Sonst aber weitestgehend freie Fahrt bis auf die Blitzer. In Braunschweig stehen sie auf der Hansestraße. In Wolfsburg Heinrich-Nordhoff-Straße, Braunschweiger Straße, Hattorfer Straße, Berliner Brücke und Wolfsburger Landstraße. Immer noch in Dolbergen auf der Bahnhofstraße und in Gifhorn auf der B4. Dann in Wolfenbüttel, Kampestraße und Lindener Straße. In Immendorf kann es teuer werden auf der Seesener Straße, genauso in Schöningen auf der Schützenbahn. Einmal Goslar-Bornhardt-Straße und nochmal L501 in Göttingerode. Wenn ihr mehr gesehen habt, mehr Blitzer oder auch Staus, dann ruft uns an oder schickt uns eine WhatsApp-Nachricht. Unsere Nummer ist die 0800 16 und 3x38. Eine gute Fahrt wünschen wir euch.
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Die Spice Girls mit Wannabe hier auf Radio 38 um 11.11 Uhr. Ja, der Vatertag steht bevor, da wird wahrscheinlich an vielen Orten ordentlich gefeiert. Gleich darauf gibt es dann das Wochenende, da kann auch wieder gefeiert werden. Und am Sonntagabend, ja, noch ein Konzert der Extraklasse, das das Ganze auch noch schön abrundet. Historia heißt ihr neues Album, also History, Geschichte. Und Geschichte haben sie definitiv geschrieben, die Gypsy Kings.

Sommer immer wieder gerne in meiner Playlist und jetzt kann man sie auch live erleben. Zum ersten Mal präsentiert die Band eine einmalige Club- und Hallentour. Ja, und kommt auch nach Braunschweig am kommenden Sonntag, 17.05. ins Schön und Fröhlich. Los geht's da um 20 Uhr und das Gute ist, Bamboleo, wir haben noch Tickets für das Konzert. Einfach jetzt hier anrufen oder uns eine WhatsApp-Nachricht schicken unter der 0800 1x6 und 3x die 38 und dann landet ihr auch schon im Lostopf. Ich drücke die Daumen. Und jetzt haben wir Stan Four mit Fireworks. Schönen Mittwoch.

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0: The Strombellas mit Spirits hier auf Radio 38 um eine Minute vor 11:30.
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0: 11 Grad haben wir gemessen in Bardorf an der Burg, nochmal 11 Grad in Barnsdorf an der Freiwilligen Feuerwehr und 11 Grad in Geppertshagen an der Wasserburg. Ja, bewölkt ist es heute, viele Wolken, hin und wieder aber auch mal ein Sonnenstrahl. Dazwischen kann es aber auch den ein oder anderen Schauer geben, das Ganze heute über maximal 11 Grad. Gegen frühen Abend wird es dann zunehmend trockener und die Nacht zeigt sich nur leicht bewölkt und meist trocken bei 8 Grad im Schnitt.
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2: Ich bin Alina Wallin. Einen schönen guten Tag. Die Polizei hat nach einem Unfall im Autobahnkreuz Braunschweig Süd die beiden flüchtigen Unfallverursacher erwischt. Wer von den beiden das Auto gefahren ist, ist unklar. Gestern am frühen Morgen kam ein weißer Wagen in der Abzweigung zur A39 von der Fahrbahn ab und entwurzelte laut Polizei mehrere Bäume. Der Fahrer und sein Beifahrer flüchteten zunächst zu Fuß, konnten allerdings kurz darauf gestellt werden. Beide hatten Alkohol getrunken. Ihre Führerscheine mussten sie vorerst abgeben. Offensichtliche Verletzungen waren nicht zu erkennen. Später kam heraus, dass an dem Auto möglicherweise falsche Kennzeichen angebracht worden sind. Die Fahrbahn war für 2,5 Stunden voll gesperrt. Die Polizei hat mehrere Strafverfahren eingeleitet. Mieter in Braunschweig, die unter schlechten Wohnverhältnissen leiden, könnten künftig eine neue zentrale Anlaufstelle bei der Verwaltung erhalten. Die Verwaltung wurde damit beauftragt, ein Konzept für die Fachstelle Mira zu erarbeiten. Ein entsprechender Antrag wurde von der SPD-Fraktion eingebracht. Ziel sei es, den Betroffenen eine Anlaufstelle zu geben, wenn Wohnmängel, Überbelegung oder Verwahrlosung auftreten, sagt SPD-Ratsfrau Annette Schütze.
3: So soll dafür Sorge getragen werden, dass Immobilien angemessen gepflegt und ausreichend instand gesetzt bleiben. Sie ersetzt ausdrücklich nicht den Mieterverein, der Interessen einzelner Mieterinnen vertritt und auch gerichtlich durchsetzt. Dieses soll auch weiterhin bei diesem Verein bleiben. Vielmehr geht es darum, zu verhindern, dass Immobilienunternehmen Wohngebäude in Braunschweig vernachlässigen und Mieter unter Druck setzen.
2: Auch ein neuer runder Tisch mit externen Beratungsstellen und Quartiersakteuren soll geplant werden, um Missstände frühzeitig zu erkennen. Der Antrag geht nun in den Sozialausschuss und soll dort noch einmal beraten werden. In Salzgitter gehen die Planungen für die neue Skateanlage voran. Heute Nachmittag findet ein zweiter Workshop statt. Die Stadt lädt dazu ein, sich am Entstehungsprozess zu beteiligen. Jetzt liegt ein erster Planungsentwurf vor. Dieser soll vorgestellt und mit allen Anwesenden diskutiert werden. Im ersten Workshop im Februar sind schon einige Ideen zusammengekommen. Weitere Infos zur Veranstaltung gibt es auf radio38.de.
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0: Um 2 Minuten nach 11:30 sieht gut aus. So ein bisschen stockenden Verkehr haben wir noch auf der A2 Richtung Hannover, zwischen Peine und Lehrte aufgrund der Baustelle, sonst aber weitestgehend freie Fahrt. Geblitzt wird in Braunschweig auf der Hansestraße, in Wolfsburg auf der Heinrich-Nordhoff-Straße, Braunschweiger Straße, Hattorfer Straße und nochmal Berliner Brücke, den hat Thorsten gesehen. Thorsten, vielen Dank dafür, gute Weiterfahrt, schöne Restwoche. In Suhnstedt kann es teuer werden am Ortseingang, Berliner Straße, hat Michael gefunden. Michael, auch dir gute Fahrt, schöne Restwoche. In Dollbergen auf der Bahnhofstraße, in Gifhorn auf der B4 und in Wolfenbüttel auf der Kampestraße sowie der Lindener Straße. Einmal Immendorf, Sesener Straße, dann in Schöningen auf der Schützenbahn, auf der B6 in Järstedt, in Goslar auf der Bornhardstraße und auf der L501 in Göttingerode. Wenn ihr mehr gesehen habt, mehr Blitzer oder auch Staus, ruft uns an oder schickt uns eine WhatsApp-Nachricht unter der 0800 1x6 und 3x38. Eine gute Fahrt wünschen wir euch.
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0: Habt einen schönen Mittwoch. Es ist kurz vor 12.
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0: Wir messen 10 Grad in Braunschweig am Marienbrunnen, in Schöppenstedt am Till-Eulenspiegel-Museum und 10 Grad sind es auch im Allerpark in Wolfsburg. Sonne und Wolken wechseln sich heute ab, dabei weht ein frischer Wind. Zwischendurch sind auch immer mal Schauer möglich. Am Nachmittag kann es sogar gewittern, in der Nacht dann zum Teil bewölkt und meist trocken bei Tiefstwerten von 7 Grad. Der Radio 38 Wettertrend zeigt morgen Himmelfahrt. Da gibt es einen Mix aus Sonne und Wolken. Zwischendurch regnet es. Das Ganze bei bis zu 10 Grad. Und am Freitag geht es dann weiter mit dem wechselhaften Wetter. Es wird etwas wärmer, 13 Grad maximal.
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2: Ich bin Babit Büchner. Die Entlastungsprämie von bis zu 1.000 Euro für Arbeitnehmer ist endgültig vom Tisch. Das hat der Koalitionsausschuss entschieden, teilte die Führung der Unionsfraktion mit.
3: Schwarz-Rot zieht damit die Konsequenz aus der Pleite vom vergangenen Freitag. Da hatte der Bundesrat die geplante steuerfreie 1.000-Euro-Prämie für Beschäftigte abgelehnt. Die Länder befürchteten hohe Einnahmeausfälle. Die Prämie war aber von Anfang an stark in der Kritik, seit die Idee vor einem Monat beim Koalitionsausschuss geboren wurde. Vor allem kleine und mittlere Unternehmen sagten, dass sie gar nicht in der Lage seien, die Prämie zu zahlen. Wie die Bürger stattdessen deutlich entlastet werden sollen, ist noch unklar. Aus Berlin, Thomas Brockt.
2: Die Bundesregierung will für den Einsatz sogenannter K.O.-Tropfen höhere Strafen. Wer die gefährlichen Mittel für eine Vergewaltigung oder einen Raub einsetzt, soll künftig mit mindestens 5 Jahren Freiheitsstrafe rechnen. Das Bundeskabinett hat einen entsprechenden Entwurf beschlossen. Dazu sollen K.O.-Tropfen rechtlich so eingestuft werden wie eine Waffe oder ein gefährliches Werkzeug. Die neuen Milka-Tafeln mit weniger Inhalt verstoßen nach Auffassung des Landgerichts Bremen gegen das Wettbewerbsrecht und dürfen so nicht genutzt werden. Das hat das Gericht entschieden und gab damit einer Klage der Verbraucherzentrale Hamburg statt.
4: Viele Milka-Schokotafeln sahen zuletzt eigentlich aus wie immer, aber es waren nur noch 90 Gramm statt 100 drin. Der Hersteller sagt zwar, das neue Gewicht stehe doch vorn und hinten auf der Packung. Das Gericht ließ bei der mündlichen Verhandlung aber durchblicken, dass man das Ganze eher als Mogelpackung sehe, weil der Verbraucher den Unterschied nicht erkennen könne. Die einen Millimeter dünneren 90 Gramm Milka-Tafeln dürfen nun nicht in den Verkehr gebracht werden, wo in den Monaten zuvor die 100 Gramm Packung im Angebot war. Der Hersteller kann gegen das Urteil allerdings noch Rechtsmittel einlegen. Aus Berlin, Ronny Tochau.
2: Die Berliner Polizei ist mit einer großen Razzia gegen organisierte Kriminalität und die Verbreitung von Schusswaffen vorgegangen. Am frühen Morgen wurden Wohnungen und andere Räume in verschiedenen Stadtteilen durchsucht. 9 Verdächtige wurden nach Angaben des Innenministeriums festgenommen. Mehrere hundert Polizisten waren im Einsatz, darunter auch Spezialeinsatzkommandos aus Berlin und anderen Bundesländern.
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0: Vorsicht bitte auf der A2 Braunschweig Richtung Hannover. Zwischen dem Kreuz Hannover Ost und dem Kreuz Hannover Buchholz gab es einen Unfall. Es wird geblitzt auf der B4 bei Gifhorn, in Wolfsburg auf der Heinrich-Nordhoff-Straße, der Braunschweiger und der Hardorfer Straße, Braunschweig auf der Hansestraße, Sundstedt-Berliner Straße, Wolfenbüttel-Kampe-Straße, Immendorf auf der Sesener Straße und in Geppertshagen-Salzgitter auf der Straße Delle. Wenn ihr noch was gesehen habt, Blitzer oder auch Staus, dann ruft gerne durch bei uns im Studio oder ihr schickt uns eine WhatsApp als Text oder Sprachnachricht an die 0806 dreimal die 38. Eine gute Fahrt.
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0: ist gleich 12:30.
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0: 10 Grad messen wir am Bahnhof in Bad Harzburg und auch in Wolfenbüttel an der Ostfalia Hochschule. In Salzgitter an der Wasserburg sind es 11 Grad. Es wechseln sich heute Sonne und Wolken ab. Zwischendurch sind auch immer mal Schauer möglich. Am Nachmittag kann es sogar gewittern. In der Nacht ist es dann auch zum Teil bewölkt, aber trocken bei Tiefstwerten von 7 Grad.
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2: Ich bin Alina Wallin. Einen schönen guten Tag. Die Polizei hat nach einem Unfall im Autobahnkreuz Braunschweig Süd die beiden flüchtigen Unfallverursacher erwischt. Wer von den beiden das Auto gefahren ist, ist unklar. Gestern am frühen Morgen kam ein weißer Wagen in der Abzweigung zur A39 von der Fahrbahn ab und entwurzelte laut Polizei mehrere Bäume. Der Fahrer und sein Beifahrer flüchteten zunächst zu Fuß, konnten allerdings kurz darauf gestellt werden. Beide hatten Alkohol getrunken. Ihre Führerscheine mussten sie vorerst abgeben. Offensichtliche Verletzungen waren nicht zu erkennen. Später kam heraus, dass an dem Auto möglicherweise falsche Kennzeichen angebracht worden sind. Die Fahrbahn war für 2,5 Stunden voll gesperrt. Die Polizei hat mehrere Strafverfahren eingeleitet. Mieter in Braunschweig, die unter schlechten Wohnverhältnissen leiden, könnten künftig eine neue zentrale Anlaufstelle bei der Verwaltung erhalten. Die Verwaltung wurde damit beauftragt, ein Konzept für die Fachstelle MIRA zu erarbeiten. Ein entsprechender Antrag wurde von der SPD-Fraktion eingebracht. Ziel sei es, den Betroffenen eine Anlaufstelle zu geben, wenn Wohnmängel, Überbelegung oder Verwahrlosung auftreten, sagt SPD-Ratsfrau Annette Schütze.
3: So soll dafür Sorge getragen werden, dass Immobilien angemessen gepflegt und ausreichend instand gesetzt bleiben. Sie ersetzt ausdrücklich nicht den Mieterverein, der Interessen einzelner Mieterinnen vertritt und auch gerichtlich durchsetzt. Dieses soll auch weiterhin bei diesem Verein bleiben. Vielmehr geht es darum, zu verhindern, dass Immobilienunternehmen Wohngebäude in Braunschweig vernachlässigen und Mieter unter Druck setzen.
2: Auch ein neuer runder Tisch mit externen Beratungsstellen und Quartiersakteuren soll geplant werden, um Missstände frühzeitig zu erkennen. Der Antrag geht nun in den Sozialausschuss und soll dort noch einmal beraten werden. In Salzgitter gehen die Planungen für die neue Skateanlage voran. Heute Nachmittag findet ein zweiter Workshop statt. Die Stadt lädt dazu ein, sich am Entstehungsprozess zu beteiligen. Jetzt liegt ein erster Planungsentwurf vor. Dieser soll vorgestellt und mit allen Anwesenden diskutiert werden. Im ersten Workshop im Februar sind schon einige Ideen zusammengekommen. Weitere Infos zur Veranstaltung gibt es auf radio38.de.
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0: Mehr Zeit braucht ihr aktuell auf der A2 Braunschweig Richtung Hannover. Zwischen Peine und Hemelerwald staut es sich. Es wird geblitzt in Wolfsburg auf der Heinrich-Nordhoff-Straße, der Braunschweiger und der Hattorfer Straße, Braunschweig auf der Hanse-Straße, Sundstedt-Berliner Straße, in Immendorf auf der Sesener Straße, Wolfenbüttel auf der Kampe-Straße und in Salzgitter-Geppertshagen auf der Straße Delle. Wenn ihr noch was entdeckt habt, Blitzer oder auch Staus, ruft gerne durch bei uns im Studio oder ihr schickt uns eine WhatsApp an die 0806 dreimal die 38. Eine gute Fahrt.
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0: Es ist 13 Uhr.
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0: Wir messen 10 Grad in Wismar am Bismarckturm und auch in Braunschweig am Hagenmarkt. In Fallersleben am Schlosspark sind es 11 Grad. Mal Sonne, mal Wolken gibt's heute. Dabei weht ein frischer Wind. Zwischendurch sind auch immer mal Schauer möglich. Am Nachmittag kann es sogar gewittern.
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2: Ich bin Babette Büchner. Das Bundeskabinett hat das sogenannte Heizungsgesetz gekippt. Neue Heizungen sollen weiter mit Gas und Öl laufen dürfen, allerdings ab 2029 mit einem höheren Bioanteil. Bundesbauministerin Verena Huberts erklärte:
3: Das ist der Startschuss für uns, für langfristige Planbarkeit und Planungssicherheit. Die notwendige Entscheidungsfreiheit für Hauseigentümer. Der Schutz des Klimas und ein Schutz von Mieterinnen und Mietern vor zu hohen Energiekosten.
2: Das Kabinett beschloss außerdem einen Entwurf, mit dem der Einsatz von sogenannten K.O.-Tropfen höher bestraft wird. Als nächstes ist der Bundestag am Zug. Nachdem der Bundesrat die Entlastungsprämie von bis zu 1.000 Euro für Arbeitnehmer gestoppt hat, ist sie nun endgültig vom Tisch. Das Vorhaben werde nicht weiter verfolgt, teilte die Führung der Unionsfraktion mit. Um die Entlastungsprämie zu retten, hätte die Bundesregierung den Vermittlungsausschuss von Bundestag und Bundesrat anrufen müssen. Das Ende der Ära Kretschmann ist besiegelt. Der Grünen-Politiker Cem Özdemir ist neuer Ministerpräsident von Baden-Württemberg. Die Abgeordneten des Landtags wählten ihn in Stuttgart zum Regierungschef. Özdemir ist nach Kretschmann der zweite grüne Ministerpräsident Deutschlands. Die AfD-Fraktion im Landtag hatte zuvor CDU-Chef Manuel Hagel als Gegenkandidaten vorgeschlagen. Der lehnte aber noch vor der Wahl ab. Die Deutsche Lebensrettungsgesellschaft hat im vergangenen Jahr bundesweit mehr als 700 Menschen vor dem Ertrinken gerettet. Das geht aus der aktuellen DLRG-Statistik hervor. Doch nicht nur im Wasser helfen die Ehrenamtlichen, auch am Strand retten sie Leben.
4: Egal ob Bienenstich am Baggersee oder Herzinfarkt im Strandkorb, die DLRG-Helfer sind zur Stelle. Mehr als 1.100 Menschen haben sie das Leben gerettet in und am Wasser. Es war ein intensives Jahr, sagt die DLRG-Präsidentin. Zumal es nicht nur um Menschenleben geht, die vielen Freiwilligen retten auch Tiere oder verhindern Umweltgefahren. Und viele Jugendliche engagieren sich, haben im vergangenen Jahr das Junior-Retterabzeichen gemacht. Claudia Wächter, Nachrichtenredaktion.
2: Bundesweit sorgten laut DLRG im vergangenen Jahr über 51.000 Wasserretter für Sicherheit im und auf dem Wasser.
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0: Vorsicht bitte auf der A39 Wolfsburg Richtung Braunschweig. In der Einfahrt Wolfsburg-Mörse steht ein defektes Fahrzeug und es liegen Reifenteile auf der Straße. Es wird geblitzt in Wolfsburg auf der Heinrich-Nordhoff-Straße, der Braunschweiger und der Hattorfer Straße, Braunschweig auf der Hanse-Straße und der Pfälzer Straße, Sundstedt, Berliner Straße, Wolfenbüttel auf der Kampe-Straße und in Immendorf auf der Sesener. Einen haben wir noch, Engerpatzhagen, Salzgitter auf der Delle. Habt ihr mehr gesehen, Blitzer oder auch Staus? Dann ruft gerne durch bei uns im Studio oder ihr schickt eine WhatsApp an die 0800 6 3 mal die 38. Eine gute Fahrt.
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5: In der kommenden Stunde sprechen wir über einen besonderen Pfad und über einen Ort, in dem man an den Baumkronen vorbeischweben kann und mit der ganzen Familie Abenteuer, Spiel und Spaß erlebt. Mein Name ist Sabine Ehlers und ich freue mich jetzt auf euch.

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1: Ich bin heute im wunderschönen Ort Bad Harzburg und ich spreche jetzt mit der Geschäftsführerin der Harz Venture GmbH, Eva Ronkainen-Kolb. Hallo Frau Ronkainen-Kolb.
2: Guten Morgen, Frau Ehler.
1: Ich freue mich, dass wir jetzt über die vielen tollen Möglichkeiten sprechen, die Harz Venture bietet. Es gibt sie schon so ein bisschen länger. Wie war das, was Sie aufgebaut haben? Sie sind ja hier mit Herzblut dabei, das habe ich im Vorgespräch schon gemerkt. Was kann man hier alles erleben?
2: Ja, also Harz Venture ist die Erlebnismanufaktur in Bad Harzburg und man kann hier unfassbar viel erleben. Uns gibt es hier seit 11 Jahren, das heißt mit der Eröffnung des Baumwipfelpfades, unser Baby, sind wir ja auch hier ansässig und dürfen Menschen glücklich machen und Marmeladenglasmomente bescheren von 0 bis 99.
1: Das klingt wunderbar. Der Baumwipfelpfad, nehmen Sie uns da mal ein bisschen mit. Was müssen wir uns jetzt darunter vorstellen, wenn man noch nie hier gewesen ist?
2: Ja, der Baumwipfelpfad entführt im Prinzip unsere Gäste in die Baumkronen des Kalten Tals in Bad Harzburg und das auf 20 Metern ungefähr bis auf 8 Metern Höhe. Man hat 30 verschiedene Baum- und Straucharten, also man erlebt hier den Ursprungsharzwald. So sollte es aussehen, hätte es den Bergbau nicht gegeben im oberen Harzbereich. Und das kann man eben hier hautnah erleben, anfassen, fühlen, spüren. Und das im Wechsel der Jahreszeiten ist ganz zauberhaft.
1: Und es gibt eine ganz tolle historische Burgbergseilbahn.
2: Ja, das ist sozusagen das ursprünglichste touristische Angebot hier in Bad Harzburg. 1929 wurde sie eröffnet, die Burgbergseilbahn, hat 27 Millionen Fahrgäste auf den Burgberg transportiert und kombiniert eben sozusagen unsere drei Bs, Burgbergseilbahn, Baumschwebebahn und den Baumwipfelpfad. Und das ist ein ganz perfekter Tag für die ganze Familie.
1: Wow, und Sie können das fehlerfrei aussprechen, das finde ich toll. Also das sieht man auch überall auf der Website und Co., die drei Bs, finde ich total charmant. Sie haben das gerade schon angesprochen, hier kommt jeder auf seine Kosten, jung und alt, weil man hier nicht nur Abenteuer erleben kann, sondern auch total entspannen. Ne?
2: Genau, also es ist wirklich für jeden was dabei. Burgbergseilbahn schwebt ganz gemütlich auf dem Berg hinauf. Mit der Baumschwebebahn geht es ab 20 Kilo bis 120 Kilo den Berg wieder hinunter. Man schwebt 6 Minuten durch die Baumkronen. Und der Baumwipfelpfad ist ein barrierefreies Angebot. Das heißt, dort kann man wirklich ganz gemütlich mit Kinderwagen, Rollator oder auch Rollstuhl entlang schlendern und eben an 50 Erlebnisstationen etwas zu Natur und Kultur des Harzes lernen.
1: Also ganz letztendlich nach dem Slogan auf geht's, runter geht's und das ganz entspannt, gemütlich und schön. Und wir sprechen gleich weiter über ein ganz tolles Restaurant, über eine weitere Attraktion, die 2027 hier, man kann sagen, ins Leben und gerufen wird und eröffnet wird. Und über ganz viele tolle Abenteuermöglichkeiten bleibt ihr also unbedingt noch dran.
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1: Ich bin immer noch mit Eva Ronkainen-Kolb verabredet. Sie ist Geschäftsführerin von Harz Venture. Das ist ein cooler Name, ein tolles Unternehmen und hier wird richtig viel geboten. Hier ist richtig abenteuerlos, ne?
2: Genau, also man kommt hier erstmal ganz gemütlich an. Man kann wunderbar parken oder man kann auch die öffentlichen Verkehrsmittel nutzen. Das heißt, mit dem Zug anreisen, dann mit dem Bus hier hochfahren und dann ist man innerhalb von 5 Minuten am Ort des Geschehens und hat wundervolle Marmeladenglas-Momente. Das heißt, man kann hier starten mit der Burgbergseilbahn, ist in 3 Minuten auf dem Burgberg geschwebt, geht dann nochmal über das Burgbergplateau hinweg, um eine tolle Aussicht Richtung Braunschweig und Goslar zu haben und geht dann weiter zur Baumschwebebahn und schwebt dann 6 Minuten in einem Gleitschirmgurt sitzend mit einem unfassbar tollen Blick zum Brocken den Burgberg wieder hinunter und schlendert dann durch die Wipfel. Wem das alles zu viel ist, kann auch einfach nur den Baumwipfelpfad besuchen, denn vom Parkplatz ist man nur 5 Minuten vom Baumwipfelpfad entfernt. Wir haben Online-Tickets und könnte dann direkt dort durchstarten.
1: Sie haben gerade das Stichwort Welt gesagt. Also ich habe das Gefühl, hier kommt man wirklich an und ist dann, wenn man eben eine dieser Attraktionen besucht und mitmacht, in einer wirklich anderen Welt. So soll ja auch Ausflug und Urlaub sein, oder?
2: Genau, es ist einfach unfassbar entspannt und ich kann das für mich persönlich auch sagen, wenn es mal ein stressiger Tag ist, einfach in die Wipfel entschwinden und einfach die Natur genießen. Das Rauschen der Blätter, das Vogelgezwitscher oder auch dem kalte Talsbach lauschen ist einfach das beste Mittel, um runterzukommen.
1: Und die Energie der Bäume, die ist einmalig. Es gibt weitere Attraktionen. Was kann man hier alles machen?
2: Ja, wem das noch nicht genug ist, wir haben auch eine Adventure-Golf-Anlage oder auch die Explore-Games. Das ist eine digitale Schnitzeljagd. Das heißt, man hat ein Tablet in der Hand und geht sozusagen, wie man das von den Exit-Games kennt, auf Rätselsuche und das durch den Kurpark und unter dem Baumwipfelpfad entlang und hat da wirklich spannende Challenges, die man machen kann mit der ganzen Familie, mit Freunden, mit Gruppen. Aber auch unser Erlebniskino, was die Geschichte der Harzburg wiedergibt, das heißt König Heinrich IV. Nimmt uns mit auf der Flucht von der Harzburg mit seinen treuen Begleitern Napi und Naira.
1: Also man darf ruhig ein paar Tage mehr einplanen, um hier so viel wie möglich mitzunehmen und hier so richtig Erlebnis pur zu haben, ne?
2: Genau, also man kann das sowohl als Tagesausflug machen, wenn man zum Beispiel aus Braunschweig-Hannover kommt, aber natürlich auch mit einer Übernachtung verbinden. Wir haben tolle Möglichkeiten von Ferienwohnungen über Hotels angefangen und hat hier wirklich eine ganz, ganz tolle Bandbreite. Und man kann natürlich auch einfach nur wandern gehen und dann noch eine Attraktion nutzen oder einfach noch eine kleine Einkehr planen. Auch das bieten wir und da ist Bad Harzburg der perfekte Ort.
1: Apropos Attraktion, wir sprechen gleich über eine Sensation, die 2027 eröffnet wird. Da dürft ihr jetzt schon gespannt sein. Schaut ihr aber gerne schon mal vorab unter www.baumwipfelpfad-harz.de. Da findet ihr wirklich alles, was hier geboten wird. Richtig cool, was man hier machen kann. Und wir sprechen gleich weiter über eine tolle neue Erlebniswelt, kann man sagen. Und auch über weitere Attraktionen. Bleibt ihr also gerne noch dran.
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0: Tokyo Hotel sind das. Um 13:30.
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0: Wir messen 9 Grad in Warberg an der Burg, 11 sind es am Stadion in Wolfsburg und auch in Liebenburg am Skulpturenpark. Sonne und Wolken wechseln sich heute ab. Zwischendurch sind auch immer mal Schauer möglich, am Nachmittag sogar Gewitter.
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2: Ich bin Alina Wallin. Einen schönen guten Tag. Die Polizei hat nach einem Unfall im Autobahnkreuz Braunschweig Süd die beiden flüchtigen Unfallverursacher erwischt. Wer von den beiden das Auto gefahren ist, ist unklar. Gestern am frühen Morgen kam ein weißer Wagen in der Abzweigung zur A39 von der Fahrbahn ab und entwurzelte laut Polizei mehrere Bäume. Der Fahrer und sein Beifahrer flüchteten zunächst zu Fuß, konnten allerdings kurz darauf gestellt werden. Beide hatten Alkohol getrunken. Ihre Führerscheine mussten sie vorerst abgeben. Offensichtliche Verletzungen waren nicht zu erkennen. Später kam heraus, dass an dem Auto möglicherweise falsche Kennzeichen angebracht worden sind. Die Fahrbahn war für 2,5 Stunden voll gesperrt. Die Polizei hat mehrere Strafverfahren eingeleitet. Mieter in Braunschweig, die unter schlechten Wohnverhältnissen leiden, könnten künftig eine neue zentrale Anlaufstelle bei der Verwaltung erhalten. Die Verwaltung wurde damit beauftragt, ein Konzept für die Fachstelle Mira zu erarbeiten. Ein entsprechender Antrag wurde von der SPD-Fraktion eingebracht. Ziel sei es, den Betroffenen eine Anlaufstelle zu geben, wenn Wohnmängel, Überbelegung oder Verwahrlosung auftreten, sagt SPD-Ratsfrau Annette Schütze.
3: So soll dafür Sorge getragen werden, dass Immobilien angemessen gepflegt und ausreichend instand gesetzt bleiben. Sie ersetzt ausdrücklich nicht den Mieterverein, der Interessen einzelner Mieterinnen vertritt und auch gerichtlich durchsetzt. Dieses soll auch weiterhin bei diesem Verein bleiben. Vielmehr geht es darum, zu verhindern, dass Immobilienunternehmen Wohngebäude in Braunschweig vernachlässigen und Mieter unter Druck setzen.
2: Auch ein neuer runder Tisch mit externen Beratungsstellen und Quartiersakteuren soll geplant werden, um Missstände frühzeitig zu erkennen. Der Antrag geht nun in den Sozialausschuss und soll dort noch einmal beraten werden. In Salzgitter gehen die Planungen für die neue Skateanlage voran. Heute Nachmittag findet ein zweiter Workshop statt. Die Stadt lädt dazu ein, sich am Entstehungsprozess zu beteiligen. Jetzt liegt ein erster Planungsentwurf vor. Dieser soll vorgestellt und mit allen Anwesenden diskutiert werden. Im ersten Workshop im Februar sind schon einige Ideen zusammengekommen. Weitere Infos zur Veranstaltung gibt es auf radio38.de.
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0: Vorsicht bitte auf der A39 Wolfsburg Richtung Braunschweig. In der Einfahrt Wolfsburg-Mörse steht ein defektes Fahrzeug und da liegen Reifenteile auf der Straße. Mehr Zeit braucht ihr außerdem auf der A2 Braunschweig Richtung Hannover. Zwischen Peine und Himmelerwald haben wir stockenden Verkehr. Geblitzt wird in Wolfsburg auf der Heinrich-Nordhoff-Straße, der Braunschweiger und der Hattorfer Straße, Braunschweig auf der Hanse-Straße und der Pfälzer Straße, in Sundstedt auf der Berliner Straße, Wolfenbüttel auf der Kampe-Straße und in Immendorf auf der Sesener. Habt ihr noch was gesehen? Blitzer oder auch Staus? Ruft gerne durch bei uns im Studio oder ihr schickt eine WhatsApp an die 0800 6 3 mal die 38. Eine gute Fahrt.
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1: Ich bin immer noch in Bad Harzburg und im kommenden Jahr 2027 wird es eine ganz tolle neue Attraktion geben. Frau Ronkainen-Kolb, was wird das sein?
2: Genau, wir eröffnen 2027 unsere Wipfelerlebniswelt. Das ist ein Anbau an den Baumwipfelpfad. Das heißt, man kommt vom Baumwipfelpfad direkt auf über 20 Metern Höhe in die Wipfelerlebniswelt und das wird der größte und höchste Abenteuerspielplatz Deutschlands werden. Dort kann man klettern, man kann rutschen, man hat unfassbar viel Freude in dem Rundkurs, den man absolviert. Es wird ein Freifall integriert werden, den man auch noch dazu buchen kann. Aber auch ein Café und Ausruh- und Entspannungsmöglichkeiten. Das heißt, man kann den Kindern entspannt zuschauen, während sie Spaß haben, in einem geschlossenen Kreislauf. Die können nicht wegkommen. Und als Oma, Opa oder auch Eltern hat man eine wundervolle Zeit, weil man ganz entspannt seinen Kaffee oder Kuchen genießen kann und einfach mal abschalten kann.
1: Sie haben gerade gesagt, der größte und höchste Abenteuerspielplatz. Das ist natürlich, das muss man sich mal auf der Zunge zergehen lassen. Das heißt, wie hoch wird das sein?
2: Über 20 Meter. Und man kann eben dort, hat Kletterelemente, Tunnelelemente, Netzelemente und unterschiedliche Challenges, die man vom Spielplatz eben in Bodennähe kennt. Aber das eben nochmal nach oben gebracht, in die Wipfel hinein. Und das ist natürlich eine unfassbar tolle Perspektive und einfach auch nochmal eine besondere Herausforderung, wenn man unter sich vielleicht nur ein Netz sieht und den freien Boden. Das ist vielleicht nichts für schwache Nerven, aber auf jeden Fall unfassbar spektakulär.
1: Wie sind Sie auf die Idee gekommen?
2: Ja, da darf ich mich nicht mit fremden Federn schmücken. Wir schauen ja immer, wie können wir uns erweitern oder was können wir optimieren oder gibt es noch neue Möglichkeiten, um einfach Bad Harzburg attraktiv zu gestalten. Und es war eben so, dass dort ursprünglich mein Hochseilpark stand. Der ist in die Jahre gekommen und dafür mussten wir uns was Neues überlegen. Und Stück für Stück hat eben mein Mann und auch ich natürlich eine Idee entwickelt, was können wir dort machen, und entstanden ist eben die Wipfelerlebniswelt als direkter Anbau und als logische Konsequenz der Weiterentwicklung für den touristischen Standort Bad Harzburg. Und so findet eben die Investition dort statt und wir freuen uns unfassbar, dass wir das nächstes Jahr eröffnen können und einfach einen zukunftsfähigen Schritt gehen können.
1: Das ist also eine ganz, ganz tolle Idee. Sie sind sehr kreativ, was Sie da jetzt also schaffen und schon geschaffen haben.
2: Ja, vielen Dank. Ja, also tatsächlich spiegelt das auch unsere Besuchenden wider, dass wir eben wirklich jeden ansprechen können. Und das zeigen auch unsere Zertifikate mit Reisen für alle, dass es eben barrierearm ist. Der Baumwipfelpfad vor allen Dingen, aber wir ermöglichen auch unter gewissen Voraussetzungen Rollstuhlfahrern das Schweben mit der Baumschwebebahn, wenn es eben möglich ist und die körperlichen Voraussetzungen mitbringen. Genauso aber auch, dass Oma und Opa ihre Freude haben und eben wirklich die ganze Familie unfassbare Marmeladenglasmomente mit nach Hause nimmt und ein ganzes Jahr daraus schöpfen kann, um wieder Kraft zu tanken.
1: Klingt super und vor allem kommt auch die Kulinarik nicht zu kurz. Über die sprechen wir gleich. Bleibt ihr also gerne noch dran.
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0: Paul ist das um kurz vor zwei.
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0: 10 Grad messen wir in Peine am Werderpark und am Schloss in Salda. In Bad Harzburg an der Rennbahn sind es 11 Grad. Sonne und Wolken wechseln sich heute ab, dabei weht ein frischer Wind. Zwischendurch sind auch immer mal Schauer möglich den ganzen Tag. In der Nacht dann auch zum Teil bewölkt, aber meist trocken bei Tiefstwerten von 7 Grad.
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2: Ich bin Tine Klimach. Das Kabinett hat das sogenannte Heizungsgesetz gekippt. Neue Heizungen dürfen weiter mit Gas und Öl laufen, allerdings ist ab 2029 ein Bioanteil Pflicht. Nun ist der Bundestag am Zug. Scharfe Kritik kommt von Umweltverbänden und den Grünen.
3: Pragmatisch, weniger ideologisch und zukunftsorientiert, so beschreibt die Bundesbauministerin heute die Reform. Das Ganze soll nun Gebäudemodernisierungsgesetz heißen und für Hauseigentümer bedeutet das mehr Planungssicherheit, für Mieter und Mieterinnen Schutz vor hohen Energiekosten. Und auch die Klimaziele, die würden damit erreicht. Kritiker dagegen sagen, die Gaslobby freue sich, der Klimaschutz dagegen, der komme unter die Räder. Claudia Wächter, Nachrichtenredaktion.
2: Die Entlastungsprämie für Arbeitnehmer ist vom Tisch. Das hat der Koalitionsausschuss entschieden, wie die Führung der Unionsfraktion mitteilte.
4: Schwarz-Rot zieht damit die Konsequenz aus der Pleite vom vergangenen Freitag. Da hatte der Bundesrat die geplante steuerfreie 1.000-Euro-Prämie für Beschäftigte abgelehnt. Die Länder befürchteten hohe Einnahmeausfälle. Die Prämie war aber von Anfang an stark in der Kritik, seit die Idee vor einem Monat beim Koalitionsausschuss geboren wurde. Vor allem kleine und mittlere Unternehmen sagten, dass sie gar nicht in der Lage seien, die Prämie zu zahlen. Wie die Bürger stattdessen deutlich entlastet werden sollen, ist noch unklar. Aus Berlin, Thomas Brockt.
2: Der Grünpolitiker Cem Özdemir ist neuer Ministerpräsident von Baden-Württemberg. Die Abgeordneten des Landtags wählten ihn in Stuttgart mit großer Mehrheit zum Regierungschef. Özdemir ist damit der erste Regierungschef mit türkischen Wurzeln in der Geschichte der Bundesrepublik. Er folgt auf Langzeitministerpräsident Winfried Kretschmann, der nach 15 Jahren aus dem Amt scheidet. Özdemir ist nach ihm der zweite grüne Ministerpräsident Deutschlands. Neue Milka-Schokoladentafeln wiegen weniger, sehen aber fast so aus wie früher. Das ist irreführend, sagt das Landgericht Bremen. Sie verstoßen damit gegen das Wettbewerbsrecht und dürfen so nicht mehr genutzt werden. Die Verbraucherzentrale Hamburg hatte geklagt, weil der Milka-Hersteller Mondelez das Gewicht vieler Sorten von 100 auf 90 Gramm reduziert hatte, ohne die Verpackung zu ändern. Mondelez kann dagegen noch Rechtsmittel einlegen.
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0: Mehr Zeit braucht ihr noch immer auf der A2 Braunschweig Richtung Hannover. Zwischen Peine und Hemeler Wald haben wir stockenden Verkehr im Baustellenbereich. Geblitzt wird in Wolfsburg auf der Heinrich-Nordhoff-Straße, der Braunschweiger und der Hattorfer Straße, Braunschweig auf der Pfälzer Straße, in Sundstedt auf der Berliner Straße, Wolfenbüttel auf der Kampe-Straße, Immendorf auf der Sesener Straße und in Salzgitter-Geppertshagen auf der Delle. Wenn ihr mehr gesehen habt, Blitzer oder auch Staus, dann ruft gerne durch bei uns im Studio oder ihr schickt eine WhatsApp an die 0800 6 3 mal die 38. Eine gute Fahrt.
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0: Ob Vater oder nicht, viele ziehen morgen mit dem Bollerwagen los. Warum ausgerechnet an Christi Himmelfahrt? Das klären wir in 6 Minuten. Ich bin Laura, einen schönen Nachmittag.
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0: Tina Turner ist das am Mittwochnachmittag. Sind die Bollerwagen schon startklar? Zum Vatertag morgen ziehen viele Menschen los. Warum der Tag bei uns ausgerechnet auf Christi Himmelfahrt fällt, das hat sich Sarah aus der Radio 38 Redaktion angeschaut.
1: Christi Himmelfahrt erinnert an die Rückkehr Jesu in den Himmel. Laut Bibel geschah das 40 Tage nach Ostern, deshalb fällt der Feiertag jedes Jahr auf einen Donnerstag. Für viele ist der Feiertag heute allerdings eher als Vater- oder Herrentag bekannt, mit Wanderungen, Bollerwagen und gemeinsamen Ausflügen. Tatsächlich haben diese Touren historische Wurzeln. Schon früher gab es an Christi Himmelfahrt Prozessionen und Umzüge übers Land. Im Laufe der Zeit wurde daraus immer mehr ein geselliger Feiertag, bei dem der Alkohol eine wichtigere Rolle spielte als das Weihwasser. Der klassische Vatertag selbst kommt ursprünglich aus den USA. Dort wollte Sonora Smart Dodd ihren Vater ehren, der seine Kinder allein großgezogen hatte. Seit 1972 steht der Vatertag jährlich als offizieller Feiertag am dritten Sonntag im Juni im US-Kalender. In Deutschland entwickelte sich daraus die Verbindung mit Christi Himmelfahrt und damit der Brauch, am Feiertag gemeinsam unterwegs zu sein.
0: Dankeschön, Sarah. Morgen ist also Christi Himmelfahrt und Vatertag. Dann ziehen viele los mit Bollerwagen, guter Laune und hoffentlich einem Plan für den Heimweg ohne Auto.

0: Johannes Oerding bringt euch durch den Nachmittag. Sowohl eine Geld- als auch eine Freiheitsstrafe erwartet eine Frau aus Wolfenbüttel, weil sie ihren Ehemann mit Ameisensäure übergossen hat. Wie das Braunschweiger Landgericht urteilte, das hört ihr in den Radio 38 Regionalnachrichten um 14:30.
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0: Die Black Eyed Peas sind das um kurz vor 3:30.
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0: Die aktuellen Temperaturen: 10 Grad messen wir am Pfarrhaus in Edemissen, 11 sind es in Goslar am Zwinger und auch am Bahnhof in Königslutter. Mal Sonne, mal Wolken gibt's heute. Dabei weht ein frischer Wind. Zwischendurch sind auch immer mal Schauer möglich. In der Nacht dann auch zum Teil bewölkt, aber meist trocken bei Tiefstwerten von 7 Grad. Der Radio 38 Wettertrend zeigt morgen Himmelfahrt. Da gibt's auch einen Mix aus Sonne und Wolken. Zwischendurch regnet es allerdings auch. Also alle, die unterwegs sind, ne? Packt euch gut ein, wetterfest. Das Ganze bei bis zu 10 Grad ist auch nicht so warm. Und am Freitag, da geht es dann wechselhaft weiter. Es wird ein bisschen wärmer, 13 Grad maximal.
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2: Ich bin Paula Bayer. Einen schönen guten Tag. 12 Jahre Haft und 250.000 Euro Schmerzensgeld. So lautet das Urteil gegen eine 27-Jährige aus dem Kreis Wolfenbüttel. Sie hat im letzten November ihren Ehemann mit hochkonzentrierter Ameisensäure übergossen. Heute hat das Braunschweiger Landgericht die Angeklagte zu versuchtem Mord in Tateinheit mit schwerer und gefährlicher Körperverletzung verurteilt. Beweise und Zeugenaussagen hatten das Gericht davon überzeugt, dass es keinen Kampf um die Säureflasche gegeben habe, sondern dass die Frau ihr Opfer gezielt übergossen hatte. Der Mann überlebte den Angriff, er blindete aber fast vollständig. Das Paar lebte getrennt. Auch von einer Risikolebensversicherung war die Rede, von der die Angeklagte profitiert hätte. Auch wegen der Heimtücke hatte die Staatsanwaltschaft eine lebenslängliche Strafe gefordert. Die Verteidigung forderte Freispruch. Dem Antrag der Nebenklage auf das Schmerzensgeld wurde in voller Höhe zugestimmt. Das Urteil ist noch nicht rechtskräftig. Der Gifhorner Cityring soll attraktiver werden, besonders für den Radverkehr. Nun hat die Stadtverwaltung ein Konzept erarbeitet, das in den nächsten Jahren umfangreiche Bauarbeiten vorsieht. Dazu sagte Gifhorns Stadtbaurat Oliver Blei im Radio 38 Interview.
3: Und so werden wir zum Beispiel an einer der Straßen den vorhandenen Geh- und Radweg ausbauen, breiter machen, Engstellen entschärfen, damit dort an dieser einen Straße neben der Fahrbahn eben bessere Möglichkeiten für den Radverkehr bestehen. Und so haben wir es auch für 2, 3 andere Straßenabschnitte erarbeitet, verwaltungsintern.
2: Das umfangreiche Gesamtkonzept wurde der Politik bereits vorab vorgestellt und geht nun in die Gremien zur umfangreichen Diskussion. Im Feldscheunenweg im Wolfsburger Ortsteil Mörse wird gebaut. Zwischen der Hattorfer Straße und dem Kreisverkehr Salzwedler Straße wird ab Montag die Fahrbahndecke saniert. Auf 1450 Quadratmetern wird dann die Asphaltdeckschicht erneuert, heißt das aus dem Rathaus. Die Arbeiten sollen etwa 2 Wochen dauern. In der Zeit können die Anliegergrundstücke nur eingeschränkt erreichbar sein. Eine Durchfahrt durch die Straße ist nicht möglich. Die Kosten liegen bei rund 100.000 Euro. Der Feldscheunenweg gehört zum städtischen Deckenprogramm 2026.
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0: Um 3:15 sind die Straßen frei in der Region. Aber es wird geblitzt in Wolfsburg auf der Heinrich-Nordhoff-Straße, der Braunschweiger und der Hattorfer Straße. Braunschweig auf der Pfälzer-Straße und in der Ebertallee, den hat uns Gerhard gemeldet. Vielen Dank. In Neu-Erkerode blitzt es auf der Schöppenstädter Straße, Sundstedt auf der Berliner und Wolfenbüttel auf der Kampe-Straße, Immendorf auf der Sesener Straße und in Salzgitter-Gepperzhagen haben wir noch einen auf der Straße Delle. Wenn ihr mehr gesehen habt, Blitzer oder auch Staus, dann einfach anrufen bei uns im Studio oder eine WhatsApp schicken an die 0806. 3x38. Eine gute Fahrt.
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0: Ihr seid bei Radio 38. OMD mit ihrem Anti-Kriegslied Enola Gay habe ich gleich für euch im 80er Flashback.
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0: ist kurz vor drei.
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0: Die aktuellen Temperaturen. Wir messen 11 Grad in Lebenstedt am Kino, an der Flutmulde in Gifhorn und 11 sind es auch im Bürgerpark in Braunschweig. Mal Sonne, mal Wolken gibt's heute, dabei weht ein frischer Wind. Zwischendurch sind auch immer mal wieder Schauer möglich. In der Nacht ist es dann auch teils bewölkt, aber meist trocken bei Tiefstwerten von 7 Grad. Der Radio 38 Wettertrend zeigt, morgen am Feiertag, da gibt's auch einen Mix aus Sonne und Wolken. Zwischendurch regnet es bei bis zu 10 Grad das Ganze und am Freitag geht's wechselhaft weiter. Es wird ein bisschen wärmer, 13 Grad maximal.
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2: Ich bin Tine Klimach. Die Entlastungsprämie für Arbeitnehmer von bis zu 1.000 Euro als Ausgleich für die hohen Spritpreise ist vom Tisch. Nach dem Koalitionsausschuss am Abend teilte Regierungssprecher Cornelius mit, dass das Projekt nicht weiterverfolgt wird. Wie nun für Ersatz gesorgt wird, ist doch offen. Maßnahmen, die kurzfristig wirken, könnten eine Erhöhung der Pendlerpauschale, eine Senkung der Stromsteuer für alle oder Direktzahlungen sein. Oder die Regierung setzt bei der Einkommensteuer auf die Entlastungen kleiner und mittlerer Einkommen ab dem nächsten Jahr. Das Kabinett hat das sogenannte Heizungsgesetz gekippt. Neue Heizungen dürfen weiter mit Gas und Öl laufen, aber es soll ab 2029 ein Bioanteil Pflicht werden. Nun muss der Bundestag darüber abstimmen. Bundesbauministerin Verena Huberts sagte in Berlin:
3: Das ist der Startschuss für uns, für langfristige Planbarkeit und Planungssicherheit. Die notwendige Entscheidungsfreiheit für Hauseigentümer. Der Schutz des Klimas und ein Schutz von Mieterinnen und Mietern vor zu hohen Energiekosten.
2: Das Kabinett beschloss außerdem einen Entwurf, mit dem der Einsatz von sogenannten K.O.-Tropfen höher bestraft wird. Als nächstes geht der Gesetzentwurf in den Bundestag. Internationale Bahnreisen sollen in der EU einfacher werden. Kunden sollen leichter Tickets für zusammenhängende Verbindungen mehrerer Verkehrsunternehmen kaufen können und bei Verspätungen und Zugausfällen besser geschützt sein. Das schlägt jetzt die EU-Kommission vor.
4: Bisher muss man bei Reisen ins Ausland, die von unterschiedlichen Bahnunternehmen betrieben werden, die Tickets oft auf unterschiedlichen Plattformen buchen. Häufig sind 2 oder 3 Tickets nötig. Künftig sollen solche Tickets als eine Reise behandelt und auch auf Plattformen angeboten werden. Und bei Verspätungen oder Ausfällen beispielsweise soll man auch mit einem anderen Unternehmen die Reise fortsetzen dürfen. Auch Entschädigungen sollen einfacher werden. Jetzt ist das nur ein Vorschlag, nun sind die Regierungen am Zug. Dieter Ebeling, Brüssel.
2: Das Ende der Ära Winfried Kretschmann ist besiegelt. Der Grünpolitiker Cem Özdemir ist der neue Ministerpräsident von Baden-Württemberg. Die Abgeordneten des Landtags wählten ihn in Stuttgart mit großer Mehrheit zum Regierungschef. Özdemir ist nach Kretschmann der 2. grüne Ministerpräsident Deutschlands.
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0: Aktuell sind die Straßen frei. Es gibt ein paar Blitzer in Wolfsburg auf der Heinrich-Nordhoff- und der Braunschweiger Straße, Braunschweig auf der Pfälzer Straße, in der Ebertallee und auf der Münchenstraße, in Neuerkerode auf der Schöppenstädter und Sundstedt auf der Berliner Straße. Wolfenbüttel, da steht einer auf der Kampestraße, in Immendorf auf der Sesener Straße, Salzgitter-Gepperzhagen auf der Delle und in Goslar auf der Bornhardtstraße. Habt ihr mehr gesehen, Blitzer oder auch Staus, ruft gerne an bei uns im Studio oder ihr schickt uns eine WhatsApp an die 0806 3x die 38. Kommt gut an euer Ziel.
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0: Mit Laura. Viele Truppen mit Bollerwagen werden morgen durch die Region ziehen. Und machen wir uns nichts vor, Alkohol ist da auch immer mit im Spiel. Damit ihr am nächsten Tag ohne Kater aufwacht, haben wir so ein paar Tipps gesammelt. Die hört ihr in 6 Minuten. Kommt gut durch den Mittwoch.
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0: Wiz the MC und Bees and Honey sind das. Das eine oder andere alkoholische Getränk fließt morgen ganz sicher bei der Bollerwagen-Tour. Damit ihr gut durch den Freitag nach Himmelfahrt kommt, hat Vanessa aus unserem Radio 38-Team ein paar Tipps gegen den Kater mitgebracht. Vanessa, was hilft denn am besten?
1: Auf jeden Fall genug Wasser trinken, denn der Körper verliert beim Alkoholkonsum einiges an Flüssigkeit. Und dabei am besten auch direkt ein Schmerzmittel einnehmen. Wichtig ist dabei nur, dass man Mittel nimmt, die nicht auf den Magen schlagen und vor allem kein Paracetamol oder Acetaminophen. Die können nämlich in Verbindung mit Alkohol die Leber schädigen. Dann lieber zu Aspirin oder Ibuprofen greifen. Außerdem sollte man genügend essen, auch wenn einem wahrscheinlich eher nicht danach ist. Der Körper braucht die Kohlenhydrate und Nährstoffe, um wieder fit zu werden. Da hilft auch ein Spaziergang an der frischen Luft. Die ist nämlich auch gut gegen Kopfschmerzen.
0: Kann ich denn vielleicht
1: Kohlenhydrate und Nährstoffe, um wieder fit zu werden?

0: verselbstständigen. Und ansonsten hilft es natürlich auch, ein paar Gläser weniger oder alkoholfreie Alternativen zu trinken.
1: Das stimmt und die schmecken auch gut. Vielen Dank, Vanessa, für die Tipps. Habt einen fröhlichen und sicheren Himmelfahrtstag morgen.

0: Music. Madonna ist das auf Radio 38. Damit der Gifhorner Cityring vor allem für Radlerinnen und Radler attraktiver wird, gibt es von der Stadt ein neues Konzept. Wie das aussieht, das hört ihr um 3:30 in unseren Regionalnachrichten.
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0: Topic und Nico Santos sind das um kurz vor 16:30.
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0: Das Wetter ist heute eine große Wundertüte. Wir schauen mal auf die Temperaturen. In Langelsheim am Heimatmuseum messen wir 10 Grad. 11 sind es in Wolfenbüttel am Lessingtheater und in Volkmarode am Feuerteich 12 Grad. Von allem ist etwas dabei. Sonne und Wolken wechseln sich ab. Außerdem weht ein frischer Wind und zwischendurch sind auch immer mal Schauer möglich. In der Nacht ist es teils bewölkt und meist trocken bei Tiefstwerten von 7 Grad. Der Radio 38 Wettertrend zeigt, auch morgen Himmelfahrt gibt's einen Mix aus Sonne und Wolken. Zwischendurch regnet es, das Ganze bei bis zu 10 Grad. Und wechselhaft geht's auch am Freitag weiter. Es wird ein bisschen wärmer mit 13 Grad maximal.
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2: Ich bin Paula Bayer. Einen schönen guten Tag. 12 Jahre Haft und 250.000 Euro Schmerzensgeld. So lautet das Urteil gegen eine 27-Jährige aus dem Kreis Wolfenbüttel. Sie hat im letzten November ihren Ehemann mit hochkonzentrierter Ameisensäure übergossen. Heute hat das Braunschweiger Landgericht die Angeklagte zu versuchtem Mord in Tateinheit mit schwerer und gefährlicher Körperverletzung verurteilt. Beweise und Zeugenaussagen hatten das Gericht davon überzeugt, dass es keinen Kampf um die Säureflasche gegeben habe, sondern dass die Frau ihr Opfer gezielt übergossen hatte. Der Mann überlebte den Angriff, er blindete aber fast vollständig. Das Paar lebte getrennt. Auch von einer Risikolebensversicherung war die Rede, von der die Angeklagte profitiert hätte. Auch wegen der Heimtücke hatte die Staatsanwaltschaft eine lebenslängliche Strafe gefordert. Die Verteidigung forderte Freispruch. Dem Antrag der Nebenklage auf das Schmerzensgeld wurde in voller Höhe zugestimmt. Das Urteil ist noch nicht rechtskräftig. Der Gifhorner Cityring soll attraktiver werden, besonders für den Radverkehr. Nun hat die Stadtverwaltung ein Konzept erarbeitet, das in den nächsten Jahren umfangreiche Bauarbeiten vorsieht. Dazu sagte Gifhorns Stadtbaurat Oliver Blei im Radio 38 Interview.
3: Und so werden wir zum Beispiel an einer der Straßen den vorhandenen Geh- und Radweg ausbauen, breiter machen, Engstellen entschärfen, damit dort an dieser einen Straße neben der Fahrbahn eben bessere Möglichkeiten für den Radverkehr bestehen. Und so haben wir es auch für 2, 3 andere Straßenabschnitte erarbeitet, verwaltungsintern.
2: Das umfangreiche Gesamtkonzept wurde der Politik bereits vorab vorgestellt und geht nun in die Gremien zur umfangreichen Diskussion. Im Feldscheunenweg im Wolfsburger Ortsteil Mörse wird gebaut. Zwischen der Hattorfer Straße und dem Kreisverkehr Salzwedler Straße wird ab Montag die Fahrbahndecke saniert. Auf 1450 Quadratmetern wird dann die Asphaltdeckschicht erneuert, heißt das aus dem Rathaus. Die Arbeiten sollen etwa 2 Wochen dauern. In der Zeit können die Anliegergrundstücke nur eingeschränkt erreichbar sein. Eine Durchfahrt durch die Straße ist nicht möglich. Die Kosten liegen bei rund 100.000 Euro. Der Feldscheunenweg gehört zum städtischen Deckenprogramm 2026.
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0: Vorsicht bitte auf der A2 Braunschweig Richtung Magdeburg. Zwischen Königslutter und Rennau ist nach einem Unfall eine Spur blockiert. Und Braunschweig Richtung Südstadt. Zwischen der A39 B4 Kreuz Braunschweig Süd und der A39 Braunschweig Südstadt steht ein defektes Fahrzeug. Es wird geblitzt in Wolfsburg auf der Heinrich-Nordhoff-Straße und der Braunschweiger Straße. In Braunschweig auf der Pfälzer-Straße, in der Ebert-Allee und auf der München-Straße. Neu-Eckerode auf der Schöppenstädter und in Sundstedt auf der Berliner Straße. In Wolfenbüttel auf der Kampe-Straße, Immendorf auf der Sesener Straße, Salzgitter-Gepperzhagen auf der Delle und in Goslar auf der Bornhardt-Straße. Wenn ihr mehr gesehen habt, Blitzer oder auch Staus, dann einfach anrufen. Bei uns im Studio oder ihr schickt eine WhatsApp als Text- oder Sprachnachricht an die 0800 6 3 mal die 38. Eine gute Fahrt.
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0: Mit Laura, der Mai und gerade das anstehende verlängerte Wochenende sind perfekt, um in die Natur zu gehen, wenn denn das Wetter mitspielt. Wie passend, dass morgen der Tag des Wanderns ist. Wir sprechen drüber in 7 Minuten nach Roxette und Bruno Mars vorher.
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0: holt das feste Schuhwerk und die Allwetterjacke raus. Morgen ist der Tag des Wanderns. Wie passend, dass der dieses Jahr auf Himmelfahrt fällt. Sarah aus unserem Radio 38 Team hat sich den Tag mal angeschaut. Sarah, was steckt denn dahinter?
1: Der Tag des Wanderns wurde 2016 vom Deutschen Wanderverband ins Leben gerufen und das Datum, also der 14. Mai, orientiert sich an der Gründung des Deutschen Wanderverbandes im Jahr 1883. Mit vielen Aktionen und Veranstaltungen soll auf die Bedeutung von Ehrenamt, Naturschutz, Gesundheit und Gemeinschaft aufmerksam gemacht werden und natürlich auch auf das Wandern selbst.
0: Viele verbinden Wandern ja eher mit der älteren Generation. Stimmt dieses Klischee dann überhaupt noch?
1: Ganz so ist es offenbar nicht mehr, so Christian Drescher, Vorsitzender des Landeswanderverbandes Niedersachsen.
2: Studien haben ergeben, dass seit der Pandemie Wandern wieder Volkssport eigentlich geworden ist. Man sagt, jeder zweite Deutsche wandert gelegentlich zumindest mal. Die Altersstruktur, die ist volle große Brandbreite. Es gibt mittlerweile schon Wanderkindergärten, da geht das schon los, dann gibt es Schulwandern. Kommt nochmal so, ja, bei der berufstätigen Bevölkerung vielleicht so eine kleinere Lücke. Aber dann im mittleren Alter geht das dann wieder hoch, los bis ins hohe Alter.
1: Fest steht, viel braucht man fürs Wandern eigentlich nicht, außer ein bisschen Zeit und Motivation. Und auch beim Wetter sollte man sich laut Drescher nicht abschrecken lassen. Frei nach dem Motto, es gibt kein schlechtes Wetter, nur die falsche Kleidung.
0: Dankeschön, Sarah. Ob ihr morgen mit Bollerwagen oder Wanderschuhen unterwegs seid, bleibt euch überlassen. Falls ihr noch keine Pläne habt, dann gönnt euch doch in der Natur eine kleine Pause vom Alltagsstress.

0: Die Pet Shop Boys lassen gleich die Dominosteine tanzen in unserem 80er Flashback. Domino Dancing gibt's in 3 Minuten hier auf Radio 38.
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0: Habt einen schönen Nachmittag. Es ist gleich 16 Uhr.
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0: Wir messen 11 Grad in Helmstedt am Marstadion, 12 sind es an der Burgruine Lichtenberg in Salzgitter und auch in Stederdorf am Schokomuseum. Sonne und Wolken wechseln sich heute ab, dabei weht ein frischer Wind. Zwischendurch sind auch immer mal Schauer möglich, in der Nacht dann auch zum Teil bewölkt, aber meist trocken bei Tiefstwerten von 7 Grad. Der Radio 38 Wettertrend zeigt, morgen Himmelfahrt, da gibt es auch einen Mix aus Sonne und Wolken, zwischendurch regnet es bei bis zu 10 Grad das Ganze und am Freitag geht es auch wechselhaft weiter. Bei 13 Grad maximal.
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2: Ich bin Tine Klimach. Die schwarz-rote Koalition will in den kommenden Wochen bei ihren Reformplänen Tempo machen. Nach dem Koalitionsausschuss haben Union und SPD angekündigt, noch vor der Sommerpause ein großes Paket auf den Weg zu bringen mit Änderungen bei Steuern, Rente, Arbeitsmarkt und Bürokratie.
3: Klare Ergebnisse gab es nicht beim Koalitionsausschuss vergangene Nacht. Immerhin ein Thema wurde wieder abgeräumt. Die umstrittene steuerfreie 1.000-Euro-Prämie für Beschäftigte ist vom Tisch. Welche Entlastungen stattdessen kommen könnten, ist noch offen. Aber es gibt jetzt zumindest eine Art Fahrplan für die großen Reformen. Dabei will die Regierung möglichst viele einbinden. Anfang Juni soll es ein Treffen im Kanzleramt geben, zu dem auch Arbeitgeber und Gewerkschaften eingeladen sind, um mögliche Kritik gleich vorab zu entschärfen. Aus Berlin, Thomas.
2: Die Bundesregierung will für den Einsatz sogenannter K.O.-Tropfen höhere Strafen. Wer die gefährlichen Mittel für eine Vergewaltigung oder einen Raub einsetzt, soll laut einem Entwurf künftig mit mindestens 5 Jahren Freiheitsstrafe rechnen. Das hat das Kabinett jetzt beschlossen. Bundesjustizministerin Stefanie Hubig in Berlin.
4: Das Strafrecht muss darauf eine harte Antwort geben. Wirksamer Gewaltschutz erfordert konsequentes Strafen und deshalb werden wir das Strafrecht nachschärfen. Damit senden wir ein klares Signal an die Täter und an die Gesellschaft insgesamt.
2: Wie viele Opfer es gibt, ist unklar. Die Täter mischen die K.O.-Tropfen oft in Getränke. Die Opfer sind innerhalb kürzester Zeit wehrlos und können sich oft nicht an die Vorgänge erinnern. Dazu kommt, dass die Drogen selbst nicht lange im Körper nachzuweisen sind. Anders als häufig angenommen, ist die Zahl der Krankheitstage nach Erhebungen des Deutschen Instituts für Wirtschaftsforschung nicht in erster Linie wegen der elektronischen Krankschreibung stark angestiegen. Die Forscher halten 2 andere Gründe für bedeutsamer. Zum einen hätten Atemwegserkrankungen zugenommen, zum anderen bleibe ein Teil der Beschäftigten bei ansteckenden Krankheiten eher zu Hause als früher. Diese Menschen seien seit der Corona-Pandemie vorsichtiger geworden. Rettungsschwimmer der DLRG haben im vergangenen Jahr bundesweit mehr als 1.100 Menschen das Leben gerettet. Das schließt auch die mit Herzinfarkt oder anderen Herz-Kreislauf-Erkrankungen am Strand mit ein, teilte die Deutsche Lebensrettungsgesellschaft mit. Vor dem Ertrinken bewahrten die Wasserretter rund 700 Menschen.
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0: Vorsicht bitte auf der A2 Braunschweig Richtung Magdeburg. Zwischen Königslutter und Rennau ist eine Spur blockiert. Es wird geblitzt in Wolfsburg auf der Heinrich-Nordhoff- und der Braunschweiger Straße, in Braunschweig auf der Pfälzerstraße, in der Ebertallee und auf der Münchenstraße, in Neuerkerode auf der Schöppenstädter Straße, Sundstedt, da steht einer auf der Berliner Straße, in Wolfenbüttel auf der Kampe und Immendorf auf der Sesener Straße, in Salzgitter-Gepperzhagen auf der Straße Delle und Goslar auf der Bornhardtstraße. Wenn ihr noch was entdeckt habt, Blitzer oder auch Staus, dann ruft gerne durch bei uns im Studio oder ihr schickt eine WhatsApp an die 0800 6 3 mal die 38. Eine gute Fahrt.
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0: Mit Laura. Wenn ihr schon mal einen großen Streit hattet, dann werdet ihr wissen, dass es gut tut, sich danach auch wieder zu vertragen. Auch eine bekannte Redensart sagt das. Welche das ist und was es damit auf sich hat, das klären wir in 7 Minuten. Einen schönen Nachmittag.
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0: Mit Holly Humberstone geht's in den Feierabend. Sowohl eine Geld- als auch eine Freiheitsstrafe erwarten eine Frau aus Wolfenbüttel, weil sie ihren Ehemann mit Ameisensäure übergossen hat. Wie das Braunschweiger Landgericht genau urteilte, das hört ihr in den Radio 38 Regionalnachrichten um 5:30.
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1: 5:30.
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1: 13 Grad messen wir in Braunschweig am Marienbrunnen, in Schöppenstedt am Till-Eulenspiegel-Museum und auch in Wolfsburg im Allerpark. Sonne und Wolken wechseln sich ab. Am Abend ist aber auch mal der ein oder andere Schauer möglich. In der Nacht dann teils bewölkt, aber meist trocken.
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3: Ich bin Paula Bayer. Einen schönen guten Tag. 12 Jahre Haft und 250.000 Euro Schmerzensgeld. So lautet das Urteil gegen eine 27-Jährige aus dem Kreis Wolfenbüttel. Sie hat im letzten November ihren Ehemann mit hochkonzentrierter Ameisensäure übergossen. Heute hat das Braunschweiger Landgericht die Angeklagte zu versuchtem Mord in Tateinheit mit schwerer und gefährlicher Körperverletzung verurteilt. Beweise und Zeugenaussagen hatten das Gericht davon überzeugt, dass es keinen Kampf um die Säureflasche gegeben habe, sondern dass die Frau ihr Opfer gezielt übergossen hatte. Der Mann überlebte den Angriff, er blindete aber fast vollständig. Das Paar lebte getrennt. Auch von einer Risikolebensversicherung war die Rede, von der die Angeklagte profitiert hätte. Auch wegen der Heimtücke hatte die Staatsanwaltschaft eine lebenslängliche Strafe gefordert. Die Verteidigung forderte Freispruch. Dem Antrag der Nebenklage auf das Schmerzensgeld wurde in voller Höhe zugestimmt. Das Urteil ist noch nicht rechtskräftig. Der Gifhorner Cityring soll attraktiver werden, besonders für den Radverkehr. Nun hat die Stadtverwaltung ein Konzept erarbeitet, das in den nächsten Jahren umfangreiche Bauarbeiten vorsieht. Dazu sagte Gifhorn Stadtbaurat Oliver Blei im Radio 38 Interview.
4: Und so werden wir zum Beispiel an einer der Straßen den vorhandenen Geh- und Radweg ausbauen, breiter machen, Engstellen entschärfen, damit dort an dieser einen Straße neben der Fahrbahn eben bessere Möglichkeiten für den Radverkehr bestehen. Und so haben wir es auch für 2, 3 andere Straßenabschnitte erarbeitet, verwaltungsintern.
3: Das umfangreiche Gesamtkonzept wurde der Politik bereits vorab vorgestellt und geht nun in die Gremien zur umfangreichen Diskussion. Im Feldscheunenweg im Wolfsburger Ortsteil Mörse wird gebaut. Zwischen der Hattorfer Straße und dem Kreisverkehr Salzwedler Straße wird ab Montag die Fahrbahndecke saniert. Auf 1450 Quadratmetern wird dann die Asphaltdeckschicht erneuert, heißt das aus dem Rathaus. Die Arbeiten sollen etwa 2 Wochen dauern. In der Zeit können die Anliegergrundstücke nur eingeschränkt erreichbar sein. Eine Durchfahrt durch die Straße ist nicht möglich. Die Kosten liegen bei rund 100.000 Euro. Der Feldscheunenweg gehört zum städtischen Deckenprogramm 2026.
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1: Im Moment sind die Straßen frei in der Region. Es gibt ein paar Blitzer in Wolfsburg auf der Heinrich-Nordhoff- und der Braunschweiger Straße, in Dandorf auf der Neuhäuser Straße, Sundstedt auf der Berliner und Wolfenbüttel auf der Kampelstraße, in Immendorf auf der Sesener Straße, Salzgitter-Geppertshagen auf der Delle und in Goslar auf der Bornhardtstraße. Wenn ihr mehr gesehen habt, Blitzer oder auch Staus, dann einfach anrufen bei uns im Studio oder auch gerne eine WhatsApp schicken an die 0800 6 dreimal die 38. Eine gute Fahrt.
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1: Mit Laura, der Mai und gerade das anstehende lange Wochenende sind perfekt, um in die Natur zu gehen, wenn das Wetter mitspielt. Wie passend, dass morgen der Tag des Wanderns ist. Wieso, weshalb, warum? Darüber sprechen wir in 7 Minuten.
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0: Holt das feste Schuhwerk und die Allwetterjacke raus. Morgen ist der Tag des Wanderns. Wie passend, dass er dieses Jahr auf Himmelfahrt fällt. Sarah aus unserem Radio 38-Team hat sich den Tag mal genauer angeschaut. Sarah, was steckt denn hinter dem Tag des Wanderns?
1: Der Tag des Wanderns wurde 2016 vom Deutschen Wanderverband ins Leben gerufen. Und das Datum, also der 14. Mai, orientiert sich an der Gründung des Deutschen Wanderverbandes im Jahr 1883. Mit vielen Aktionen und Veranstaltungen soll auf die Bedeutung von Ehrenamt, Naturschutz, Gesundheit und Gemeinschaft aufmerksam gemacht werden. Und natürlich auch auf das Wandern selbst.
0: Viele verbinden Wandern ja eher mit, naja, ich sag mal, der älteren Generation. Stimmt dieses Klischee denn überhaupt noch?
1: Ganz so ist es offenbar nicht mehr, so Christian Drescher, Vorsitzender des Landeswanderverbandes Niedersachsen.
2: Studien haben ergeben, dass seit der Pandemie Wandern wieder Volkssport eigentlich geworden ist. Man sagt, jeder zweite Deutsche wandert gelegentlich zumindest mal. Die Altersstruktur, die ist volle große Brandbreite. Es gibt mittlerweile schon Wanderkindergärten, da geht das schon los. Dann gibt es Schulwandern, kommt nochmal so ja bei der berufstätigen Bevölkerung vielleicht so eine kleinere Lücke. Aber dann im mittleren Alter geht das dann wieder hoch los bis ins hohe Alter.
1: Fest steht, viel braucht man fürs Wandern eigentlich nicht, außer ein bisschen Zeit und Motivation. Und auch beim Wetter sollte man sich laut Drescher nicht abschrecken lassen. Frei nach dem Motto, es gibt kein schlechtes Wetter, nur die falsche Kleidung.
0: So ist es. Vielen Dank, Sarah. Ob ihr morgen mit Bollerwagen oder Wanderschuhen unterwegs seid, bleibt euch überlassen. Falls ihr noch keine Pläne habt, dann gönnt euch in der Natur doch eine kleine Pause vom Alltagsstress.

0: Mit Queen wird's magisch. Gleich im 80er Flashback A Kind of Magic gibt's in 3 Minuten für euch hier auf Radio 38.
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0: Queen sind das zum Start in den Feierabend. Es ist gleich 18 Uhr.
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0: Die aktuellen Temperaturen: 11 Grad sind es am Bahnhof in Bad Harzburg, 12 in Salzgitter an der Wasserburg und auch an der Ostfeier Hochschule in Wolfenbüttel. Mal Sonne, mal Wolken gibt es. Jetzt Richtung Abend ist aber auch der ein oder andere Schauer möglich. In der Nacht dann auch zum Teil bewölkt, aber meist trocken, bei Tiefstwerten von 7 Grad. Der Radio 38 Wettertrend zeigt: morgen Himmelfahrt, da gibt es auch einen Mix aus Sonne und Wolken. Zwischendurch regnet es allerdings auch, also wenn ihr unterwegs seid, dann nimmt eine Regenjacke mit. Das Ganze bei bis zu 10 Grad. Und am Freitag geht es wechselhaft weiter. Es wird ein kleines bisschen wärmer. 13 Grad maximal.
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2: Ich bin Tine Klimach. Das Kabinett hat das sogenannte Heizungsgesetz gekippt. Neue Heizungen dürfen weiter mit Gas und Öl laufen, aber es soll ab 2029 ein Bioanteil Pflicht werden. Nun muss der Bundestag darüber abstimmen. Bundesbauministerin Verena Huberts sagte in Berlin:
3: Das ist der Startschuss für uns, für langfristige Planbarkeit und Planungssicherheit. Die notwendige Entscheidungsfreiheit für Hauseigentümer. Der Schutz des Klimas und ein Schutz von Mieterinnen und Mietern vor zu hohen Energiekosten.
2: Das Kabinett beschloss außerdem einen Entwurf, mit dem der Einsatz von sogenannten K.O.-Tropfen höher bestraft wird. Als nächstes geht der Gesetzentwurf in den Bundestag. Das Ende der Ära Winfried Kretschmann ist besiegelt. Der Grünpolitiker Cem Özdemir ist der neue Ministerpräsident von Baden-Württemberg. Die Abgeordneten des Landtags wählten ihn in Stuttgart mit großer Mehrheit zum Regierungschef. Özdemir ist nach Kretschmann der zweite grüne Ministerpräsident Deutschlands. Internationale Bahnreisen sollen in der EU einfacher werden. Kunden sollen leichter Tickets für zusammenhängende Verbindungen mehrerer Verkehrsunternehmen kaufen können und bei Verspätungen und Zugausfällen besser geschützt sein. Das schlägt jetzt die EU-Kommission vor.
4: Bisher muss man bei Reisen ins Ausland, die von unterschiedlichen Bahnunternehmen betrieben werden, die Tickets oft auf unterschiedlichen Plattformen buchen. Häufig sind 2 oder 3 Tickets nötig. Künftig sollen solche Tickets als eine Reise behandelt und auch auf Plattformen angeboten werden. Und bei Verspätungen oder Ausfällen beispielsweise soll man auch mit einem anderen Unternehmen die Reise fortsetzen dürfen. Auch Entschädigungen sollen einfacher werden. Jetzt ist das nur ein Vorschlag, nun sind die Regierungen am Zug. Dieter Ebeling, Brüssel.
2: In den laufenden Tarifverhandlungen im Handel hat die Gewerkschaft Verdi zu den ersten Warnstreiks aufgerufen. Am Freitag sollen bundesweit Betriebe bestreikt werden, hieß es von dem Bundesvorstand. In Frankfurt am Main, Hamburg, Stuttgart und Dortmund finden außerdem Streikkundgebungen statt. In den laufenden Tarifverhandlungen bieten die Arbeitgeber ab November eine Erhöhung um 2% und ab August nächsten Jahres eine weitere um 1,5%. Verdi fordert aber insgesamt 7% mehr Lohn, mindestens 225 Euro.
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0: Etwas mehr Zeit müsst ihr einplanen auf der A2 Braunschweig Richtung Magdeburg. Zwischen Marienborn-Helmstedt und Alsleben staut es sich. Geblitzt wird in Wolfsburg auf der Heinrich-Nordhoff- und der Braunschweiger Straße, in Dandorf auf der Neuhäuser Straße, Peine auf der Ilseder Straße. In Sundstedt steht einer auf der Berliner Straße, Wolfenbüttel auf der Kampe und Immendorf auf der Sesener Straße. Und einen haben wir noch in Salzgitter-Gepperzhagen auf der Straße Delle. Wenn ihr noch mehr entdeckt habt, Blitzer oder auch Staus, dann ruft gerne an bei uns im Studio oder ihr schickt eine WhatsApp an die 0800 6 3x die 38. Kommt gut an euer Ziel.
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0: Ein Minus im Reisegeschäft. Die Deutschen sind bislang eher zurückhaltend beim Sommerurlaub. Woran das liegt, das hört ihr in unseren Wirtschaftsnachrichten nach 2 Songs. Ich bin Laura und ich habe jetzt Hosier für euch.
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1: Die deutschen Autozulieferer und Bauer stehen möglicherweise vor einem größeren Jobabbau als
0: bisher. 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

0: Netzwerk Deutschland. Hauptgründe seien Energiekosten, viel Bürokratie und die anhaltende Standortkrise in Europa. Reisekonzerne hoffen auf einen Last-Minute-Boom für das Sommergeschäft. Für diesen Sommer verzeichnet der Reisekonzern TUI beispielsweise bereits ein Minus von rund 7%, heißt es in einer Mitteilung. Viele Urlauber entscheiden sich durch den Iran-Krieg deutlich kurzfristiger und meiden Ziele im östlichen Mittelmeer wie Ägypten oder die Türkei, heißt es. Für Spanien und Griechenland wird die Nachfrage größer. Milka-Schokolade darf nicht mehr in der aktuellen 90-Gramm-Verpackung verkauft werden, wenn diese fast identisch mit der vorherigen 100-Gramm-Variante aussieht. Das hat das Landgericht Bremen jetzt entschieden und die Verkleinerung der Tafeln als Täuschung eingestuft. Somit hat das Gericht einer Klage der Verbraucherzentrale Hamburg stattgegeben. Kunden könnten den Gewichtsunterschied beim Kauf kaum merken, heißt es. In den Supermarktregalen wird sich allerdings vorerst nichts ändern. Da die Umstellung bereits mehr als 4 Monate zurückliegt, hat die Entscheidung keine direkten Auswirkungen auf die aktuellen Bestände.
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0: Calvin Harris und Rihanna sind das auf Radio 38. Wer durch Goslar fährt, muss ab nächster Woche auf die Bremse treten. Die Rammelsberger Straße wird nämlich zur 30er-Zone. Warum? Das hört ihr um 6:30 in unseren Regionalnachrichten.
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0: Es ist gleich 6:30.
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0: In Wittmar am Bismarckturm messen wir 12 Grad, 13 sind es am Schlosspark in Fallersleben und auch in Braunschweig am Hagenmarkt. Mal Sonne, mal Wolken gibt es. Allerdings, jetzt im Laufe des Abends sind auch ein paar Schauer möglich. In der Nacht ist es dann auch zum Teil bewölkt, aber meist trocken bei Tiefstwerten von 7 Grad. Der Radio 38 Wettertrend zeigt, morgen am Feiertag gibt es auch einen Mix aus Sonne und Wolken. Zwischendurch regnet es aber ein bisschen, das Ganze bei bis zu 10 Grad. Und auch am Freitag wird es wechselhaft bei 13 Grad maximal.
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2: Ich bin Paula Bayer. Einen schönen guten Abend. Im Prozess gegen die Ex-RAF-Terroristin Daniela Klette hat die Verteidigung heute die Rahmenbedingungen des Verfahrens kritisiert. Das Verfahren wegen bewaffneter Raubüberfälle wurde behandelt wie ein Terrorismusverfahren, so zitiert die dpa die Verteidiger. Sie bemängelten die hohen Sicherheitsvorkehrungen, den Sondergerichtssaal und den Transport mit gepanzerten Fahrzeugen. Außerdem sei es unüblich, einen speziellen Richter auszuwählen und die Datenauswertung von einer künstlichen Intelligenz ausführen zu lassen. Darüber hinaus haben die Sachverständigen nicht zu ihren Gutachten befragt werden können. Also sei die Expertise nicht überprüfbar gewesen. Daniela Klette soll zwischen 1990 und 2016 mehrere Raubüberfälle mit zwei Komplizen begangen haben, darunter auch in Wolfenbüttel. Ab kommender Woche gilt auf der Rammelsberger Straße in Goslar Tempo 30. Bisher galten dort abschnittsweise unterschiedliche Geschwindigkeiten. Die will man nun vereinheitlichen, heißt es aus dem Rathaus. Ziel ist es, so die Sicherheit zu erhöhen und das Wohnumfeld zu beruhigen. Die einzige Ausnahme soll vorerst die Beschilderung zu den Krötenwanderungen bleiben. Zusätzlich ändert sich auch die Vorfahrt an der Einmündung zur Bruchchaussee. Die Stadt wird auch hier noch einmal entsprechende Markierungen auf der Straße anbringen, heißt es. Gelten sollen die Änderungen dann ab kommenden Dienstag. Schulkinder sollen sicher in der Schule ankommen. In Gifhorn-Gamsen soll die angespannte Situation an der Wilhelm-Busch-Schule mit einer Einbahnstraße gelöst werden. Im Stadtrat soll der Vorschlag dann diskutiert werden. Mit der Einbahnstraße soll das Risiko durch Elterntaxis und die Wendemanöver vor der Schule reduziert werden. Eine sogenannte Kiss-and-Go-Zone soll das kurzzeitige Parken vor der Schule regulieren. Der Radverkehr soll allerdings weiterhin in beide Richtungen möglich sein. Darüber hinaus soll am Westerfeldweg ein Fußgängerüberweg gebaut werden. Auch an der Köthner Straße sollen Parkstände neu geordnet und der Gehweg verbreitert werden. Die Kosten für die Maßnahmen werden auf rund 30.000 Euro geschätzt. Der Rat soll Ende Juni darüber entscheiden. Auch in Zeiten von Messengern, E-Mail und Co. gibt es noch Brieffreundschaften. Vorschulkinder der Kita Fümmelse haben während eines Projekts zum Thema Freundschaft ein Experiment gewagt und sich eine Kita in Oldenburg ausgesucht, um zu deren Kindern eine Brieffreundschaft aufzubauen. Wie die Stadt Wolfenbüttel mitteilt, wurden ein erklärender Brief und ein gebastelter Steckbrief von jedem Kind nach Oldenburg geschickt. Und tatsächlich, es kam eine Antwort. Kurz darauf besuchte auch eine Erzieherin ihrer Brieffreunde die Kita Fümmelse. Sie machte zufällig in der Nähe Urlaub. Auch in Zukunft wolle man befreundet bleiben, heißt es.
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0: Mehr Zeit braucht ihr auf der A2 Braunschweig Richtung Magdeburg. Zwischen Marienborn-Helmstedt und Bornstedt staut es sich. Es wird geblitzt in Wolfsburg auf der Heinrich-Nordhoff- und der Braunschweiger Straße, Dandorf auf der Neuhäuser Straße, in Peine auf der Ilseler. In Sundstedt steht einer auf der Berliner und in Wolfenbüttel auf der Kampe-Straße, Immendorf auf der Sesener Straße und in Salzgitter-Gepperzhagen auf der Straße Delle. Wenn ihr noch was gesehen habt, Blitzer oder auch Staus, ruft gerne an bei uns im Studio oder schickt uns eine WhatsApp an die 0800 6 3 mal die 38. Eine gute Fahrt.
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0: Mit Laura und Texas jetzt beim schnellen Einkauf noch vor dem Feiertag Summer Sun. Wir spielen eure Lieblingssongs.
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0: Rainbird sind das um 19 Uhr.
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0: In Warberg an der Burg messen wir 12 Grad, genauso am Stadion in Wolfsburg, und 12 Grad sind es auch in Liebenburg am Skulpturenpark. Viele Wolken gibt es, auch jetzt am Abend. Im Laufe des Abends ist auch mal der ein oder andere Schauer möglich. In der Nacht dann auch zum Teil bewölkt, aber meist trocken, bei Tiefstwerten von 7 Grad.
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2: Ich bin Tine Klimach. Die schwarz-rote Koalition will in den kommenden Wochen bei ihren Reformplänen Tempo machen. Nach dem Koalitionsausschuss haben Union und SPD angekündigt, noch vor der Sommerpause ein großes Paket auf den Weg zu bringen mit Änderungen bei Steuern, Rente, Arbeitsmarkt und Bürokratie.
3: Klare Ergebnisse gab es nicht beim Koalitionsausschuss vergangene Nacht. Immerhin ein Thema wurde wieder abgeräumt. Die umstrittene steuerfreie 1.000-Euro-Prämie für Beschäftigte ist vom Tisch. Welche Entlastungen stattdessen kommen könnten, ist noch offen. Aber es gibt jetzt zumindest eine Art Fahrplan für die großen Reformen. Dabei will die Regierung möglichst viele einbinden. Anfang Juni soll es ein Treffen im Kanzleramt geben, zu dem auch Arbeitgeber und Gewerkschaften eingeladen sind, um mögliche Kritik gleich vorab zu entschärfen. Aus Berlin, Thomas.
2: Die Bundesregierung will für den Einsatz sogenannter K.O.-Tropfen höhere Strafen. Wer die gefährlichen Mittel für eine Vergewaltigung oder einen Raub einsetzt, soll laut einem Entwurf künftig mit mindestens 5 Jahren Freiheitsstrafe rechnen. Das hat das Kabinett jetzt beschlossen. Bundesjustizministerin Stefanie Hubig in Berlin.
4: Das Strafrecht muss darauf eine harte Antwort geben. Wirksamer Gewaltschutz erfordert konsequentes Strafen, und deshalb werden wir das Strafrecht nachschärfen. Damit senden wir ein klares Signal an die Täter und an die Gesellschaft insgesamt.
2: Wie viele Opfer es gibt, ist unklar. Die Täter mischen die K.O.-Tropfen oft in Getränke. Die Opfer sind innerhalb kürzester Zeit wehrlos und können sich oft nicht an die Vorgänge erinnern. Dazu kommt, dass die Drogen selbst nicht lange im Körper nachzuweisen sind. Anders als häufig angenommen, ist die Zahl der Krankheitstage nach Erhebungen des Deutschen Instituts für Wirtschaftsforschung nicht in erster Linie wegen der elektronischen Krankschreibung stark angestiegen. Die Forscher halten 2 andere Gründe für bedeutsamer. Zum einen hätten Atemwegserkrankungen zugenommen, zum anderen bleibe ein Teil der Beschäftigten bei ansteckenden Krankheiten eher zu Hause als früher. Diese Menschen seien seit der Corona-Pandemie vorsichtiger geworden. Rettungsschwimmer der DLRG haben im vergangenen Jahr bundesweit mehr als 1.100 Menschen das Leben gerettet. Das schließt auch die mit Herzinfarkt oder anderen Herz-Kreislauf-Erkrankungen am Strand mit ein, teilte die Deutsche Lebensrettungsgesellschaft mit. Vor dem Ertrinken bewahrten die Wasserretter rund 700 Menschen.
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1: Ich bin Tine Klimach. Das Kabinett hat das sogenannte Heizungsgesetz gekippt. Neue Heizungen dürfen weiter mit Gas und Öl laufen, allerdings ist ab 2029 ein Bioanteil Pflicht. Nun ist der Bundestag am Zug. Scharfe Kritik kommt von Umweltverbänden und den Grünen.
2: Pragmatisch, weniger ideologisch und zukunftsorientiert, so beschreibt die Bundesbauministerin heute die Reform. Das Ganze soll nun Gebäudemodernisierungsgesetz heißen und für Hauseigentümer bedeutet das mehr Planungssicherheit, für Mieter und Mieterinnen Schutz vor hohen Energiekosten. Und auch die Klimaziele, die würden damit erreicht. Kritiker dagegen sagen, die Gaslobby freue sich, der Klimaschutz dagegen, der komme unter die Räder. Claudia Wächter, Nachrichtenredaktion.
1: Cem Özdemir ist der neue Ministerpräsident von Baden-Württemberg. Die Abgeordneten des Landtags wählten ihn in Stuttgart mit einer großen Mehrheit zum Regierungschef. Özdemir ist damit der erste Regierungschef mit türkischen Wurzeln in der Geschichte der Bundesrepublik. Özdemir folgt auf Langzeitministerpräsident Winfried Kretschmann, der nach 15 Jahren aus dem Amt scheidet und ist nach ihm der zweite grüne Ministerpräsident Deutschlands. Mit einigen der mächtigsten Konzernchefs der USA im Gepäck ist US-Präsident Trump in China angekommen. Morgen trifft er sich mit Chinas Staats- und Parteichef Xi Jinping. Trump will vor allem eins erreichen, bessere Bedingungen für amerikanische Unternehmen auf dem chinesischen Markt.
3: Trump genoss den Empfang mit Sprechchören und Fähnchen sichtlich. Sein Sohn Eric, dessen Frau und Tech-Milliardär Elon Musk waren auch dabei. Bei den Gesprächen mit Xi geht es vor allem um Handelsfragen, den Zollstreit und offensichtlich auch um Deals auf dem Hightech-Sektor. Überschattet ist der China-Besuch vom Iran-Krieg, der Trumps Verhandlungsposition schwächt. Und auch die US-Waffenlieferungen an Taiwan sind ein Knackpunkt. Es gibt Sorge, dass Trump für Zugeständnisse aus Peking die US-Haltung zur Unabhängigkeit Taiwans ändern könnte. Aus den USA, Tina Eck.
1: Wer sich ein neues Elektroauto kauft, kann ab dem kommenden Dienstag staatliche Förderung beantragen. Das teilt das Bundesumweltministerium mit. Die Förderung gilt rückwirkend für Zulassungen ab dem 1. Januar. Geld gibt es für Kauf oder Leasing von Neuwagen. Grundsätzlich gilt, wer weniger verdient oder Kinder hat, soll stärker profitieren. Je nach persönlichen Umständen sind zwischen 1.500 und 6.000 Euro staatliche Unterstützung drin.
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1: Ich bin Tine Klimach. Das Kabinett hat das sogenannte Heizungsgesetz gekippt. Neue Heizungen dürfen weiter mit Gas und Öl laufen, aber es soll ab 2029 ein Bioanteil Pflicht werden. Nun muss der Bundestag darüber abstimmen. Bundesbauministerin Verena Huberts sagte in Berlin:
2: Das ist der Startschuss für uns, für langfristige Planbarkeit und Planungssicherheit. Die notwendige Entscheidungsfreiheit für Hauseigentümer. Der Schutz des Klimas und ein Schutz von Mieterinnen und Mietern vor zu hohen Energiekosten.
1: Das Kabinett beschloss außerdem einen Entwurf, mit dem der Einsatz von sogenannten K.O.-Tropfen höher bestraft wird. Als nächstes geht der Gesetzentwurf in den Bundestag. Gegen einen Kinderarzt aus Brandenburg ist Anklage erhoben worden. Dem Mann werden insgesamt 130 Straftaten vorgeworfen, darunter schwerer sexueller Missbrauch sowie Vergewaltigung von Kindern. Viele der mutmaßlichen Taten sollen während der Arbeit passiert sein.
3: Der Arzt sitzt schon seit einigen Monaten in Untersuchungshaft. Laut Staatsanwaltschaft sollen sich die mutmaßlichen Taten über rund 12 Jahre gezogen haben. Angefangen haben die Ermittlungen nach der Anzeige einer Mutter Anfang des Jahres. Danach hat die Polizei Wohnungen durchsucht und zahlreiche Datenträger sichergestellt. Die Klinikgruppe sagt inzwischen selbst, das Vertrauen vieler Familien sei erschüttert und überprüft jetzt ihre Schutzmaßnahmen bei Untersuchungen von Kindern, unter anderem das Vier-Augen-Prinzip. Zoe Tassovali, Nachrichtenredaktion.
1: In den laufenden Tarifverhandlungen im Handel hat die Gewerkschaft Verdi zu den ersten Warnstreiks aufgerufen. Am Freitag sollen bundesweit Betriebe bestreikt werden, hieß es von dem Bundesvorstand. In Frankfurt am Main, Hamburg, Stuttgart und Dortmund finden außerdem Streikkundgebungen statt. In den laufenden Tarifverhandlungen bieten die Arbeitgeber ab November eine Erhöhung um 2% und ab August nächsten Jahres eine weitere um 1,5%. Verdi fordert aber insgesamt 7% mehr Lohn, mindestens 225 Euro. Zum Sport. Die USA wollen für Fans der Fußball-Weltmeisterschaft auf eine Kaution bei der Einreise verzichten. Für Einreisende mit einem gültigen Ticket sei keine Zahlung erforderlich, bestätigte eine Mitarbeiterin des Außenministeriums der Nachrichtenagentur Associated Press. Normalerweise müssen Bürger aus 50 Ländern Kautionen von bis zu $15.000 hinterlegen, um in die USA einzureisen.
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2: Ich bin Jan-Henner Reitze. Die Bundesregierung hat in ihrer Kabinettssitzung Änderungen bei den Vorgaben für neue Heizungen beschlossen. Geplant ist, dass weiterhin auch neue Gas- und Ölheizungen eingebaut werden dürfen. Außerdem hat die Bundesregierung einen Entwurf beschlossen, der härtere Strafen rund um K.O.-Tropfen vorsieht.
3: Geplant ist, dass K.O.-Tropfen rechtlich so eingestuft werden wie eine Waffe oder ein gefährliches Werkzeug. Das heißt, wer sie etwa nutzt, um ein wehrloses Opfer zu vergewaltigen oder auszurauben, muss mit mindestens 5 Jahren Haft rechnen. Allerdings ist es oft schwer nachzuweisen, dass K.O.-Tropfen etwa heimlich in Getränke gemixt wurden. Vergewaltigungen unter Einsatz von K.O.-Tropfen sind besonders hinterhältig und gefährlich, sagt Justizministerin Hubig, und diese sexuelle Gewalt treffe vor allem Frauen. Thomas Brock, Nachrichtenredaktion.
2: Der US-Senat hat den Wunschkandidaten für den Chefposten der Notenbank von Präsident Donald Trump bestätigt. Kevin Warsh soll den Posten übernehmen. Die Demokraten sehen das kritisch und fürchten, dass Trump damit Einfluss auf Entscheidungen der Notenbank nehmen will, die eigentlich politisch unabhängig handeln soll. Internationale Bahnreisen sollen in der EU einfacher werden. Fahrgäste sollen zum Beispiel leichter Tickets für zusammenhängende Verbindungen mehrerer Verkehrsunternehmen kaufen können. Das schlägt die EU-Kommission vor.
4: Bisher muss man bei Reisen ins Ausland, die von unterschiedlichen Bahnunternehmen betrieben werden, die Tickets oft auf unterschiedlichen Plattformen buchen. Häufig sind 2 oder 3 Tickets nötig. Künftig sollen solche Tickets als eine Reise behandelt und auch auf Plattformen angeboten werden. Und bei Verspätungen oder Ausfällen beispielsweise soll man auch mit einem anderen Unternehmen die Reise fortsetzen dürfen. Auch Entschädigungen sollen einfacher werden. Jetzt ist das nur ein Vorschlag, nun sind die Regierungen am Zug. Dieter Ebeling, Brüssel.
2: Der Hersteller ruft Schokostreusel zurück, die bei Lidl verkauft worden sind. Bei einer Probe sind Salmonellen nachgewiesen worden. Wie die betroffene Packung genau aussieht, zeigt das Portal lebensmittelwarnung.de. Verkauft wurden die Schokostreusel fast in ganz Deutschland. Sie können zurückgegeben werden und das Geld dafür gibt es zurück.
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1: Ich bin Jan-Henner Reitze. US-Präsident Donald Trump ist zu einem Besuch in China angekommen. Dort sind Gespräche mit Staatschef Xi Jinping geplant. Erreichen will Trump vor allem bessere Bedingungen für amerikanische Unternehmen auf dem chinesischen Markt.
2: Trump genoss den Empfang mit Sprechchören und Fähnchen sichtlich. Sein Sohn Eric, dessen Frau und Tech-Milliardär Elon Musk waren auch dabei. Bei den Gesprächen mit Xi geht es vor allem um Handelsfragen, den Zollstreit und offensichtlich auch um Deals auf dem Hightech-Sektor. Überschattet ist der China-Besuch vom Iran-Krieg, der Trumps Verhandlungsposition schwächt. Und auch die US-Waffenlieferungen an Taiwan sind ein Knackpunkt. Es gibt Sorge, dass Trump für Zugeständnisse aus Peking die US-Haltung zur Unabhängigkeit Taiwans ändern könnte. Tina Eck, USA.
1: Die Bundesregierung aus Union und SPD tut sich schwer, bei Sozialreformen und Haushalt zueinander zu finden. Überwinden will sie diese Gräben durch einen Schulterschluss mit Arbeitgebern und Gewerkschaften, die möglichst gemeinsam mit an den Tisch geholt werden sollen, damit dann Kompromisse gefunden werden, die alle mittragen. Ob das klappt, wird skeptisch gesehen. Arbeitgeber, Wirtschaft und Gewerkschaften sind nicht überzeugt, dass die anderen Beteiligten kompromissbereit sind. Das Amtsgericht München hat den YouTuber Marvin Wildhage unter anderem wegen Urkundenfälschung zu einer Geldstrafe verurteilt. Er hatte sich mit einem gefälschten Maskottchenkostüm bei der Fußball-EM 2024 Zugang zum Stadion in München verschafft.
3: Ein Fake-Maskottchenkostüm, gefälschte Akkreditierungen und ein manipuliertes Autokennzeichen. Damit schaffte es der YouTuber Marvin Wildhage beim EM-Eröffnungsspiel Deutschland gegen Schottland bis aufs Spielfeld. Wildhage argumentiert, das war investigativer Journalismus, um Sicherheitslücken bei der UEFA aufzudecken. Das Münchner Amtsgericht sieht das anders. Wildhage soll 60 Tagessätze zu je 150 Euro zahlen, also insgesamt 9.000 Euro. Zudem werden 5.400 Euro aus Webvideo-Einnahmen eingezogen. Aus München, Moritz Einzel.
1: In den vergangenen Wochen sind in Brandenburg in mehreren Fällen Rinder gestohlen worden. Insgesamt mehr als 150 Tiere, darunter auch wertvolle Zuchttiere. Die Polizei prüft, ob die Fälle zusammenhängen. Der Bauernverband rät, Kontrollgänge zu verstärken.
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1: Ich bin Jan-Henner Reitzer. Die Bundesregierung hat in ihrer Kabinettssitzung Änderungen bei den Vorgaben für neue Heizungen beschlossen. Geplant ist, dass weiterhin auch neue Gas- und Ölheizungen eingebaut werden dürfen. Außerdem hat die Regierung einen Entwurf beschlossen, der härtere Strafen rund um K.O.-Tropfen vorsieht.
2: Geplant ist, dass K.O.-Tropfen rechtlich so eingestuft werden wie eine Waffe oder ein gefährliches Werkzeug. Das heißt, wer sie etwa nutzt, um ein wehrloses Opfer zu vergewaltigen oder auszurauben, muss mit mindestens 5 Jahren Haft rechnen. Allerdings ist es oft schwer nachzuweisen, dass K.O.-Tropfen etwa heimlich in Getränke gemixt wurden. Vergewaltigungen unter Einsatz von K.O.-Tropfen sind besonders hinterhältig und gefährlich, sagt Justizministerin Hubig, und diese sexuelle Gewalt treffe vor allem Frauen. Thomas Brock, Nachrichtenredaktion.
1: US-Präsident Donald Trump ist zu einem Besuch in China angekommen. Bei den bevorstehenden Gesprächen mit dem chinesischen Staatschef Xi Jinping möchte Trump vor allem wirtschaftliche Beziehungen verbessern. Auch Elon Musk ist bei der Reise dabei. Es geht auch um den Krieg im Iran und Chinas Ansprüche auf Taiwan. Internationale Bahnreisen sollen in der EU einfacher werden. Fahrgäste sollen zum Beispiel leichter Tickets für zusammenhängende Verbindungen mehrerer Verkehrsunternehmen kaufen können. Das schlägt die EU-Kommission vor.
3: Bisher muss man bei Reisen ins Ausland, die von unterschiedlichen Bahnunternehmen betrieben werden, die Tickets oft auf unterschiedlichen Plattformen buchen. Häufig sind 2 oder 3 Tickets nötig. Künftig sollen solche Tickets als eine Reise behandelt und auch auf Plattformen angeboten werden. Und bei Verspätungen oder Ausfällen beispielsweise soll man auch mit einem anderen Unternehmen die Reise fortsetzen dürfen. Auch Entschädigungen sollen einfacher werden. Jetzt ist das nur ein Vorschlag, nun sind die Regierungen am Zug. Dieter Ebeling, Brüssel.
1: Der Hersteller ruft Schokostreusel zurück, die bei Lidl verkauft worden sind. Bei einer Probe sind Salmonellen nachgewiesen worden. Wie die betroffene Packung genau aussieht, zeigt das Portal lebensmittelwarnung.de. Verkauft wurden die Schokostreusel fast in ganz Deutschland. Sie können zurückgegeben werden und das Geld dafür gibt es zurück.
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1: Ich bin Jan-Henner Reitze. Die Bundesregierung will bis zur Sommerpause ein großes Reformpaket schnüren, um damit zentrale Streitpunkte zu lösen. Dabei sollen Arbeitgeber und Gewerkschaften einbezogen werden, möglichst bei einem gemeinsamen Treffen im Kanzleramt. Die Reaktionen auf diese Idee sind aber zurückhaltend.
2: Möglichst alle an einen Tisch bringen und dann die großen Reformen umsetzen. Darauf hofft die Bundesregierung. Ob dieser Dialog aber zustande kommt und dann auch zu Kompromissen führt, ist fraglich. Die Arbeitgeber etwa sind nicht begeistert. Zuletzt habe man mit den Gewerkschaften nicht mal über flexiblere Arbeitszeiten sprechen können, sagt Verbandschef Kampeter. Und auch der Deutsche Gewerkschaftsbund ist skeptisch. DGB-Chefin Fahimi erwartet ernsthafte Gespräche. Man werde sicher nicht nur einfach zum Fototermin ins Kanzleramt kommen. Thomas Brock, Nachrichtenredaktion.
1: Schon im Kabinett beschlossen hat die Bundesregierung, wie das umstrittene Heizungsgesetz der Ampel-Vorgängerregierung geändert werden soll. Die Vorgabe, dass neue Heizungen zu 65% mit erneuerbaren Energien betrieben werden müssen, fällt nach den Plänen weg. Weiter sollen damit auch neue Öl- und Gasheizungen eingebaut werden können. Die müssen schrittweise aber anteilig mit Bioöl oder Biogas betrieben werden. Gegen einen Kinderarzt aus Brandenburg ist Anklage erhoben worden. Dem Mann werden insgesamt 130 Straftaten vorgeworfen, darunter schwerer sexueller Missbrauch sowie Vergewaltigung von Kindern. Die große Zahl der mutmaßlichen Taten war bisher unbekannt. Viele sollen während seiner